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vor den Kindern unzugänglich aufbewahren. 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

Er wollte vieles vor den Kindern unzugänglich aufbewahren, was sie alles wissen wollen. In den ersten Kinderjahren war es richtig, so zu handeln, doch jetzt ist die Zeit, wo verborgene Geschichte aus den Schubladen schreit. Er sucht täglich nach dem Ding, es kommt nur nachts und raubt ihm den Schlaf. Er wandelt durch die Diele, wo er glaubt es zu sehen. Er greift hastig, schlägt dabei lang hin. Ein Geräusch aus kalten Kacheln unter seinem Unterkinn. Er steht nackt im Garten. Wo ist der Gegenstand? Ist er ausgestorben, abgeholt, zerfallen oder verbrannt? Er will das Haus auf den Kopf stellen.

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1: Sechs Uhr, die Nachrichten. Zunächst die Übersicht. In der Generaldebatte des Bundestags stellt Kanzler Merz heute die Schwerpunkte der Regierungspolitik vor. Die USA haben nach eigenen Angaben 5 iranische Öltanker zerstört. Der Leichnam des norwegischen Königs Harald V. wird heute in Oslo feierlich beigesetzt. Die Meldungen im Einzelnen. Der Bundestag befasst sich heute in der traditionellen Generaldebatte mit den Schwerpunkten der Regierungspolitik. Üblicherweise ist dies ein Schlagabtausch über sämtliche Facetten der Arbeit der Bundesregierung. Die AfD-Partei und Fraktionsvorsitzende Weidel eröffnet als Oppositionsführerin die Aussprache. Anschließend hat Bundeskanzler und CDU-Chef Merz das Wort. Ein Thema dürfte der Ausgang der Landtagswahl in Sachsen-Anhalt sein. Merz hatte von der schwersten Wahlniederlage der CDU seit Jahrzehnten gesprochen. Formell geht es bei der Debatte im Bundestag um den Etat des Kanzlers für das kommende Jahr. Am Nachmittag stehen zudem Einzelpläne für Auswärtiges, Verteidigung und Entwicklung auf der Tagesordnung. Abgestimmt wird über den Haushalt dann im November. Angesichts der schlechten Ergebnisse deutscher Schüler bei der jüngsten PISA-Studie mehren sich die Forderungen nach einem nationalen Bildungsgipfel. Der CDU-Fachpolitiker Hose sagte im Deutschlandfunk, eine gemeinsame Kraftanstrengung von Bund und Ländern sei überfällig. Es gebe heute Probleme in der Bildung über alle Bundesländer hinweg. Dass sich laut der Studie der Zusammenhang zwischen der sozialen Herkunft und den Bildungserfolgen von Kindern hierzulande weiter verschärft habe, sei nicht hinnehmbar, betonte Hose. Auch die stellvertretende SPD-Fraktionsvorsitzende Schmidt und der bildungspolitische Sprecher der AfD-Fraktion Reichert sprachen sich jeweils für die Einberufung eines nationalen Bildungsgipfels aus. In der neuen PISA-Studie schneiden 15-jährige Schüler in Deutschland so schlecht ab wie nie zuvor. Die Landtagsfraktion des BSW in Thüringen will sich heute nach dem Parteiaustritt ihrer meisten Mitglieder auflösen. Dazu soll in Erfurt ein sogenannter Liquidator eingesetzt werden. Dabei geht es unter anderem um die berufliche Zukunft von 22 Mitarbeitern der Fraktion. Mit der Auflösung soll der Weg freigemacht werden für einen Neuanfang der abtrünnigen Abgeordneten. Die Parlamentarier um Vizeministerpräsidentin Wolf hatten am Sonntag im Eilverfahren eine neue Partei mit dem Namen Thüringen gerecht gegründet, als Voraussetzung für die Neugründung auch einer Fraktion. Erwartet wird, dass dieser 10 der früher 15 BSW-Landtagsabgeordneten angehören. Die Fraktion soll weiter die Koalitionsregierung von CDU-Ministerpräsident Vogt stützen. Die BSW-Bundesspitze und die Parteigründerin Wagenknecht hatten dagegen den Rückzug aus der Thüringer Regierung gefordert. Bundesaußenminister Wadephul hat die Ukraine aufgerufen, den Kauf von mehr Waffen aus Deutschland zu prüfen. Wadephul sagte der Bild-Zeitung, zum jetzigen Zeitpunkt sei man nicht ganz zufrieden mit dem, was es an Bestellungen aus Kiew gebe. Deutschland sei mittlerweile der stärkste militärische und finanzielle Unterstützer der Ukraine, betonte der Minister. Davon müsse die deutsche Verteidigungsindustrie profitieren. Dies habe er auch mit dem ukrainischen Präsidenten Selenskyj bei seinem Besuch in Kiew im vergangenen Monat erörtert. Wadephul bot der Regierung in Kiew Hilfe an, damit sich ukrainische Männer im wehrfähigen Alter, die sich derzeit in Deutschland aufhalten, in ihre Heimat zurückkehren. Man könne helfen, sie zu identifizieren, so Wadephul. Er sagte wörtlich, wir wissen, wer hier lebt, wer Sozialleistungen bezieht oder wer hier angemeldet ist. Die Rückkehr solle jedoch ohne Zwang erfolgen, betonte der CDU-Politiker. Bei neuen russischen Luftangriffen auf die ukrainische Hauptstadt Kiew sind nach Behördenangaben 5 Menschen getötet worden. Zudem gab es 35 Verletzte. Demnach wurden 14 Hochhäuser von Raketen oder Drohnen getroffen. Ein weiteres Angriffsziel der russischen Armee war die Stadt Sumy im Osten der Ukraine. Dort gab es bei einer Drohnenattacke auf einen Zug 10 Verletzte. Der staatliche ukrainische Stromversorger DTEK berichtete zudem vom Komplettausfall eines Wärmekraftwerks nach einem russischen Angriff, nannte aber keinen Ort. Israels Ministerpräsident Netanyahu hat Angaben dementiert, wonach er vor dem Angriff der Hamas vom 7. Oktober 2023 gewarnt wurde. Entsprechende Presseberichte seien falsch, erklärte Netanyahus Büro in Jerusalem. Die Zeitung Haaretz hatte zuvor gemeldet, dass der Präsident der Vereinigten Arabischen Emirate, Al-Nahyan, den israelischen Regierungschef 1,5 Wochen vor dem Angriff darauf hingewiesen habe, dass die militant-islamistische Hamas einen größeren Einsatz plane. Der Bericht löste scharfe Kritik der israelischen Opposition an Netanyahu aus. Ende Oktober wird in Israel ein neues Parlament gewählt. Die USA haben erneut iranische Öltanker angegriffen. Das US-Regionalkommando CENTCOM erklärte auf X, im Golf von Oman und nahe der iranischen Insel Kharg seien insgesamt 5 Tanker attackiert und zerstört worden. Die Besatzungen seien zuvor aufgefordert worden, die Schiffe zu verlassen. CENTCOM veröffentlichte ein Video, auf dem zu sehen sein soll, wie ein Tanker versenkt wird. Das Regionalkommando erklärte, mit den Angriffen habe die Armee auf versuchte iranische Raketenattacken auf ein US-Kriegsschiff in den vergangenen 2 Tagen reagiert.

0: Außerdem seien die Tanker Teil eines milliardenschweren Schattennetzwerks, durch das sich die iranischen Revolutionsgarden finanzierten. Erst am Samstag hatte das US-Militär 3 iranische Öltanker attackiert. Die Revolutionsgarden teilten ihrerseits mit, als Reaktion auf die 9 US-Angriffe 2 amerikanische Zerstörer und eine US-Militärbasis in Jordanien mit Raketen attackiert zu haben. Die jordanische Regierung bestätigte einen iranischen Angriff mit 20 Raketen. 18 davon seien abgefangen worden und 2 in unbewohntem Gebiet eingeschlagen. Im Zollstreit mit Kanada erhöhen die USA den Druck. Präsident Trump verhängte per Dekret Einfuhrverbote für mehrere kanadische Waren. Betroffen sind bestimmte Molkereiprodukte, manche alkoholische Getränke sowie Motorräder und Mopeds. Sie dürfen ab dem 29. September nicht mehr in die Vereinigten Staaten importiert werden. Für weitere kanadische Waren wurden die Zölle um 50% erhöht. Trump kündigte zudem an, kanadischen Firmen den Zugang zum Beschaffungswesen von US-Behörden zu verwehren. Unternehmen des Nachbarlands sollen demnach von jenen Listen entfernt werden, die regeln, mit wem die US-Behörden langfristige Rahmenverträge über Produkte und Dienstleistungen abschließen dürfen. Die US-Regierung begründete die Maßnahmen mit einer Benachteiligung amerikanischer Hersteller in den bilateralen Handelsbeziehungen. Tatsächlich aber hatte Trump den Streit im August nach erfolglosen Handelsgesprächen mit Zöllen auf Produkte aus dem Nachbarland begonnen. Gestern waren kanadische Gegenzölle in Kraft getreten. In Norwegen wird heute der gestorbene König Harald V. Feierlich beigesetzt. Bei dem Begräbnis in der Hauptstadt Oslo haben sich Mitglieder von Königsfamilien sowie Staats- und Regierungschefs aus aller Welt angekündigt. Deutschland wird von Bundespräsident Steinmeier vertreten. Der Trauerzug beginnt um 12 Uhr am Königlichen Schloss, die Trauerfeier im Osloer Dom eine Stunde später. Anschließend wird Harald auf der Festung Akershus beigesetzt. Zuletzt hatten Zehntausende Bürger dem Monarchen in der Kapelle im Königlichen Schloss die letzte Ehre erwiesen. Dort war sein Sarg aufgebahrt. Der in Norwegen sehr beliebte Harald starb am 28. August im Alter von 89 Jahren. Sein 53-jähriger Sohn trat als König Håkon VIII. Automatisch die Nachfolge an. In der Fußball-Champions League hat Borussia Dortmund gegen den FC Villarreal aus Spanien gewonnen. Der BVB setzte sich zu Hause mit 3:2 durch. Die deutschen Basketballerinnen haben erstmals das Viertelfinale bei einer Weltmeisterschaft erreicht. Sie besiegten in Berlin die Außenseiterinnen aus Südkorea mit 94:56. Im Viertelfinale am Donnerstag trifft das Team von Bundestrainer Olaf Lange auf Europameister Belgien. Und hier noch einmal die Übersicht. In der Generaldebatte des Bundestags stellt Kanzler Merz heute die Schwerpunkte der Regierungspolitik vor. Die USA haben nach eigenen Angaben 5 iranische Öltanker zerstört. Der Leichnam des norwegischen Königs Harald V. wird heute in Oslo feierlich beigesetzt. Das Wetter. Von den Alpen bis zum Oberpfälzer Wald stark bewölkt und schauerartiger Regen. Sonst wechselnd bewölkt, im Nordwesten und Norden einzelne Schauer. An der Nordsee auch Gewitter. Höchsttemperaturen 17 bis 23 Grad. Morgen wechselnd, im Norden zeitweise auch stärker bewölkt, aber kaum Regen. Vor allem im Südwesten und in der südlichen Mitte viel Sonnenschein und trocken. 17 bis 24 Grad. Das waren die Nachrichten.
1: Das waren die Nachrichten vom Deutschlandfunk. 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
2: Der sagt einen schönen guten Morgen ins Sendegebiet der 90,7 und der 92,5 an diesem 9. September. Wir haben ein bisschen was vor. Wir blicken unter anderem nach Oldenburg, denn dort startet bald das internationale Filmfest. Ein aktuelles Buch haben wir auch für Sie mitgebracht. Und wenn ein Buch Matjes al dente heißt, dann kann man sich schon denken, dass das womöglich hier im norddeutschen Raum spielt. Wir blicken auf unsere Nachrichtenlage in der Region, blicken auf die anstehende Apfelernte und natürlich haben wir auch einen weiteren Blick geworfen auf den Veranstaltungskalender, der natürlich wieder prall gefüllt ist. Also wir haben ein bisschen was vor in dieser ersten Stunde und eine zweite Stunde wartet dann ja schließlich auch noch Musik. Die habe ich Ihnen auch mitgebracht und mit der soll es jetzt endlich in diesen Sendetag starten um 6:11. Guten Morgen.

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0: Einmal im Jahr zieht es Filmfans aus der ganzen Republik, aber auch aus dem angrenzenden Ausland nach Oldenburg, wenn das internationale Filmfest über die Bühne geht. Vom 16. bis zum 19. September ist es wieder soweit und diesmal findet die Eröffnung wieder im prunkvollen Rahmen statt, im Staatstheater Oldenburg nämlich. Genau das freut den Festivalchef Thorsten Neumann sehr.
1: Das ist ein ganz wichtiges Element in unserem Festival, dass der Auftakt irgendwie ein bisschen mehr ein Hingucker ist und dass auch die Gäste, die dann nach Oldenburg kommen, ein bisschen mehr Grandezza erleben. Und eben das Kino, die letzten Jahre waren wir im Cinemax, das ist natürlich als Kino absolut top. Aber der Ort, davor zu fahren, die Leute sozusagen in das Festival kommen zu lassen, ist nicht so spektakulär wie das Staatstheater. Das ist ja nun mal echt ein schöner Ort und der Saal ist wahnsinnig toll. Das hat eine große Bedeutung für uns.
0: Und zum Auftakt wird dann mit dem Film Strange Neighbors eine Weltpremiere gezeigt. Und wie immer wird es dann an den folgenden Tagen zahlreiche Deutschland- und Weltpremieren aus dem Independent-Bereich zu sehen geben. Dazu werden wir in jedem Jahr zahlreiche Ehrengäste erwartet. Natürlich viele Schauspielerinnen und Schauspieler aus den gezeigten Filmen, aber auch Produzenten und Filmemacher werden vor Ort sein. Die Retrospektive gilt erstmalig der weltbekannten Stuntfrau Zoe Bell, die sich aber mittlerweile auch darüber hinaus einen Namen gemacht hat.
1: Die ist ja inzwischen auch Schauspielerin. Die hat ja sozusagen diesen Wandel von der unsichtbaren Kunst zur sichtbaren Kunst auf eine ganz tolle Art und Weise vollzogen. Mit Unterstützung ihres großen Mentors Quentin Tarantino hat sie ja sozusagen ihre Kunst, die eigentlich noch so die letzte unentdeckte und uns nicht gewertschätzte Kunst in Hollywood im großen Kino war, auf die Leinwand gebracht, indem sie in Death Proof ja dann auch quasi die Hauptrolle gespielt hat und ihre Stunts selber gemacht hat. Gut, das hat Belmondo auch gemacht, aber der ist als Schauspieler dazugekommen, also andersrum. Ist insofern natürlich eine sehr, sehr spannende Person, die in diesem Jahr vielleicht noch interessanter ist zu feiern, weil auch Hollywood hat jetzt verstanden, dass das möglicherweise die letzte große Lücke zu schließen war für die Oscars. Da werden ja alle Gewerke irgendwie gewürdigt und bisher gab es das für die besten Stunts noch nicht. Im nächsten Jahr wird das zum ersten Mal als Oscar-Kategorie eingebracht und da haben wir jetzt vielleicht auch mit dem Tribute so ein Zeichen gesetzt, dass das etwas ist, wo wir mal öfters drauf gucken müssen.
0: Und zu gucken und zu erleben gibt es an den 5 Festivaltagen von der Opening Night am Mittwoch

0: Mittwoch bis zur Closing Night am Sonntag in Oldenburg natürlich so einiges. Da fällt es schwer, ein echtes filmisches Highlight herauszupicken. Festivalchef Neumann versucht es aber dennoch, zumindest einen Film etwas deutlicher hervorzuheben.
1: Wir haben einen kanadischen Film, der heißt Foreign Tongue. Und das ist, finde ich, die schönste Art, ein großes Thema unserer Welt, nämlich Migration und Migrationspolitik, zu erzählen. Das ist diese Geschichte von einer Kanadierin, die so eigentlich so eine Karrierefrau ist und die dann irgendwie einen Sturz halb angeschickert hinfällt, auf eine Tischkante fällt, im Krankenhaus wieder aufwacht und das seltene Foreign Tongue Syndrom hat. Manchmal wird es durch einen Schlaganfall ausgelöst. Plötzlich mit einem schweren Akzent sprechen, den sie gar nicht aus ihrer eigenen Historie haben könnten. Und hier, die wacht dann auf und hat so einen heavy Bosnien Akzent. Also die hat so einen Balkan Akzent. Irre witzig. Und muss sich dann sozusagen mit ihren eigenen Vorurteilen auseinandersetzen. Ihr wird dann irgendwann empfohlen, deine Geschichte glaubt dir sowieso keiner. Erzähl lieber, du kommst aus Sarajevo. Und dann glauben nicht alle, du spinnst nur rum. Und dann muss sie so einen Kurs besuchen, um akzentfrei Englisch sprechen zu lernen. Und trifft sich halt und lernt halt diese Menschen kennen. Und zwar ganz anders, als sie sich das in ihren Vorurteilen gedacht hat. Das ist ein irre schöner Film mit einer ganz tollen Hauptdarstellerin. Den sollte man, glaube ich, nicht verpassen.
0: Warum man generell als Film- und Kinofan dieses mittlerweile 33. internationale Filmfest nicht verpassen sollte, kann der Festivalchef natürlich leicht erklären.
1: Wenn man sozusagen für die Filmkunst offen ist, sich in dieser Zeit, in diesen 5 Tagen beim Festival eine relativ spannende Abenteuerreise zusammenbauen kann, wo man Filme entdeckt, die es sonst schwerer haben, irgendwo in den Auswertungskanal zu kommen. Und das sind oft die besseren Filme, die unterhaltsameren, die schöneren, nämlich die Filme, die sozusagen mit Herzblut entstanden sind und nicht in der Fabrik mit einem PR-Modell schon ausgestattet sind. Es gibt junges Kino zu entdecken, andere Erzählweisen, auf die man sich einlassen kann und die man dann für sich wirken lassen kann. Dafür wollen wir immer offen sein.
0: Festivalchef Thorsten Neumann über das 33. internationale Filmfest Oldenburg, das vom 16. bis zum 20. September stattfinden wird. Alle Infos zum Programm gibt's unter filmfest-oldenburg.de.

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1: Wenn die Namen Henna, Rudi und Rosa auftauchen, dann weiß die Fangemeinde sofort, dass die Ostfriesen-Krimireihe von Christiane Franke und Cornelia Kunert in eine neue Runde geht. Diesmal trägt die Geschichte den Titel Matjes al dente. In Neuharlinger Siel, wo die Reihe spielt, stehen alle unter Schock. Denn die Inhaberin Tjalda der kleinen Meeresglück-Reederei wird erschossen aufgefunden. Und zwar ausgerechnet von Postbote Henna. Und ihre Leiche wird inmitten der Blumendeko für eine Seebestattung gefunden. Das deutet für die Kripo aus Wittmund ganz klar in Richtung Mafia, denn schließlich war besagte Tjalda auch noch mit einem Italiener verheiratet. Und nicht nur das, denn zudem gehörte sie zum Vorstand des neuen Hanfclubs. Da braucht man doch nur eins und eins zusammenzuzählen, oder? Zunächst sind diesmal nur Polizist Rudi und Henna involviert und Lehrerin Rosa genießt die ersten Ferientage und die gemeinsame Zeit mit ihrer neuen Bekanntschaft. Sie surft derweil also lieber. Doch dann gerät plötzlich Henna unter Verdacht. Das ändert natürlich alles und Rosa muss wieder aktiv werden und sich in die Ermittlungen einmischen. Wie immer launig geschrieben, mit spannender Handlung, aber vor allem mit sympathischen Charakteren, die die Leserinnen und Leser gerne in der Geschichte verharren und in sie eintauchen lassen. Matjes und Aldente, der neue Ostfriesen-Krimi, ist gerade bei RoRoRo erschienen.

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1: Mit Finja Baumann die Schlagzeilen. Tödlicher Unfall. Pedelec-Fahrer stirbt nach Zusammenstoß in Verden. Motorradunfall. Motorradfahrer nach Zusammenstoß in Worpswede lebensbedrohlich verletzt. Staatsanwaltschaft ermittelt. 36-jähriger JVA-Gefangener tot aufgefunden. Und Diebstahl. Bremer Polizei findet Lager mit gestohlenen Rädern und E-Rollern. Verden. Gestern Morgen kam es in der großen Straße in Verden zu einem tödlichen Unfall. Nach bisherigen Erkenntnissen waren ein Pedelec und ein Kleinbus sowie ein PKW beteiligt. Ein 88-jähriger Pedelec-Fahrer wurde unter dem Kleinbus eingeklemmt und dabei tödlich verletzt. Die anderen Beteiligten blieben unverletzt. Der Sachschaden wird auf 14.500 Euro geschätzt. Die Ermittlungen zum genauen Unfallhergang dauern an. ZeugInnen, die Angaben zum Unfallhergang gegen 10.35 Uhr machen können, werden gebeten, sich bei der Polizei Verden zu melden. Worpswede. Gestern Morgen hat sich in Worpswede auf der Bremer Straße ein Verkehrsunfall zwischen einem PKW und einem Motorrad ereignet. Nach ersten Erkenntnissen wollte der 77-jährige Fahrer eines Fords von der Lindnerstraße auf die Bremer Straße einbiegen. Dabei übersah er den 56-jährigen Motorradfahrer. Der 56-jährige wollte ausweichen, schaffte es aber nicht. Er wurde lebensbedrohlich verletzt und in ein Krankenhaus gebracht. Der Autofahrer blieb unverletzt. Der Gesamtschaden wird auf rund 15.000 Euro geschätzt. Die Ermittlungen dauern an. Wer Angaben zum Unfallhergang gegen 9 Uhr machen kann, wird gebeten, sich bei der Polizei Worpswede zu melden. Bremen. In der Justizvollzugsanstalt Bremen-Oslebshausen ist am vergangenen Freitag ein 36 Jahre alter Gefangener leblos im Haftraum gefunden worden. Nach Einschätzung

0: Einschätzungen der Behörde nahm sich der Mann das Leben. Hinweise auf ein Fremdverschulden gebe es derzeit nicht, sagt Frank Passade, Pressesprecher der Staatsanwaltschaft. Der Mann war in einem Haftbereich für psychisch akut auffällige Inhaftierte untergebracht, sollte aber bald wieder in den regulären Untersuchungshaftvollzug. Gestern wurde im Ermittlungsverfahren der Staatsanwaltschaft eine Obduktion durchgeführt. Heute befasst sich der Rechtsausschuss der bremischen Bürgschaft mit dem Fall. Bremen. Die Polizei hat in der Bremer Neustadt ein Lager mit offenbar gestohlenen Fahrrädern, E-Rollern und Motorroller entdeckt. Nachdem ein Mann sein gestohlenes Fahrrad geortet hat, wurde die Polizei auf den Fundort aufmerksam. Dort fanden die Einsatzkräfte noch 6 weitere Fahrräder, 3 E-Scooter und einen Motorroller. 5 der Räder waren bereits wegen Diebstahls zur Fahndung ausgeschrieben. Die Polizei geht auch bei den restlichen 2 Rädern davon aus, dass sie gestohlen wurden. Alles wurde beschlagnahmt und die Ermittlungen laufen.
1: Das Wetter vor Ort.
2: Heute ist es wechselhaft und es scheint mal die Sonne, mal überwiegen dichte Wolken nach eher trockenem Beginn. Mit nur einzelnen Schauern ziehen ab dem Mittag und bis zum Abend hin von der Nordsee einige Schauer landeinwärts. Vereinzelt sind dann auch einige ziehen ab dem Mittag und bis zum Abend hin von der Nordsee einige Schauer landeinwärts. Vereinzelt sind dann auch einige.

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1: Tja, und das kommt, wenn man nicht genau darauf achtet, ob das Mikrofon auch an ist. Da ist meine Nachricht, wie es denn mit dem Wetter ist, verpufft in meinen vier Wänden. Also blicken wir noch einmal aufs Wetter und jetzt mal richtig und mit Ton. Heute ist es wechselhaft und es scheint mal die Sonne, mal überwiegend dichte Wolken. Nach eher trockenem Beginn mit nur wenigen Schauern, da ziehen ab dem Mittag bis in den Abend von der Nordsee her einige Schauer landabwärts. Vereinzelt können auch ein paar Gewitter dabei sein. Die Temperaturen liegen bei 18 bis 20 Grad. Es wird also ein bisschen kühler bei uns im Sendegebiet. Und die Temperaturen, das wechselt zwischen 13 bis 15 Grad. Achim 13, Delmenhorst 14, Bremen 13, Cuxhaven, Bremerhaven und Nordenham 14. Und Bohave, da steht das Thermometer auf 15 Grad. Und wir springen sofort weiter auf den Verkehrsservice und stellen fest, dass wir eine Meldung haben von der A28 Bremen Richtung Oldenburg, zwischen Kreuz Oldenburg-Ost und Oldenburg-Osternburg. Da ist die Fahrspur gesperrt wegen Bergungsarbeiten. Dadurch kann es sich natürlich stauen, beziehungsweise tut es das schon. Fahren Sie dort bitte entweder weiträumig zu oder aber wir wünschen Ihnen weiter eine gute Fahrt und Geduld auf dieser Strecke. Kommen Sie gut durch diesen Tag und nach der nächsten Musik oder den nächsten Musiken, da blicken wir auf die anstehende Apfelernte.

0: Der Herbst naht und jetzt ist die Zeit gekommen für die Vitaminbomben aus dem eigenen Garten. Die Apfelsaison ist gestartet. Die Trockenheit und Hitze in diesem Sommer haben der Apfelernte weniger geschadet als zunächst erwartet oder auch befürchtet. Darum sind alle größeren Betriebe, zum Beispiel im Alten Land, sehr optimistisch, was die Ausbeute angeht. Dennis Pumm berichtet.
1: Die deutschen Obstbaubetriebe erwarten in diesem Jahr eine Apfelernte von rund 934.000 Tonnen. Damit würden voraussichtlich 5,4% weniger Äpfel geerntet als im Durchschnitt der vergangenen 10 Jahre. Europaweit zeichnet sich nach Einschätzung der Branche die kleinste Apfelernte seit 2017 ab. Gut für unsere Betriebe, die können dann besser vermarkten. Aber ohne ein fleißiges Wässern und Hagelschutznetzen hätten viele Obstbauern ihre Apfelernte auch nicht einfahren können. Auch bei uns im Garten hängen sie nun an den Bäumen, nicht so groß wie in den Vorjahren, aber wer seine Bäume mit etwas Wasser über den Sommer geholfen hat, kann auch eine gute Ernte erwarten. Aber wie muss eigentlich so ein Apfel schmecken? Hand aufs Herz, die Achimer wissen genau, was sie wollen.
2: Knackig, frisch, süß-säuerlich so. Ja, so ein bisschen rötlich, sollte da schon sein.
3: Nicht zu mehlig, also gerne knackig. Und ich finde so eine mittlere Größe ganz gut, weil den man gut einpacken kann dann. Gern rot, ja, knallig rot.
4: Er hat viel Saft, er ist ein bisschen sauer und ein bisschen süß natürlich. Grün mit ein bisschen rot. Also bloß nicht diese knallgrünen Dinger aus dem Supermarkt.

0: Bisschen säuerlich. Meinetwegen kann er auch an der Schale etwas rubbelig sein, aber er muss einen Geschmack haben.
1: Süß, säuerlich und ja, der ist rot mit Gelb, hat eine schöne Größe und dann ist alles wunderbar.
2: Und preislich?
3: 1 Euro würde ich dafür pro Apfel, ja. Wenn er groß ist auch, ja.
4: Ich würde einfach sagen, das Doppelte.
5: 1 Euro für dieses große Ding. Er ist eine neue Ernte, er ist frisch, er ist lecker und knackig.
1: 80 Cent bis 1 Euro. Das würde ich schon machen. Das ist mir die Sache wert. Esse ich jeden Tag einen Apfel, klasse.
0: Also wenn ich so einen richtigen Apfel-Jap habe, dann kaufe ich auch einen Apfel für 2 Euro oder so. Aber dann esse ich diesen einen Apfel auch mit Genuss.
2: Billig werden die Äpfel in diesem Jahr nicht. Auch das zeichnet sich bereits ab. Glück also, wer selbst welche im Garten hat und sich da kostenlos bedienen kann. Johannes Hübotter vom Deutschen Pomologenverein erkennt eigentlich jeden Apfel sofort und weiß genau, welche Sorten jetzt gerade bei uns oft anzutreffen sind.
6: Typisch für die Region, was man hier oft kriegt, ist Zeller Dickstiel zum Beispiel. Natürlich gibt es Boskop gibt es überall. Manchmal kriegt man auch Sorten, da sagen die Leute dann so etwas zögerlich. Bei uns sagte man zu dem Apfel Käsweiß Küchenapfel. Das ist Kessix Codlin. Kessix Küchenapfel, aber in Deutschland kann keiner Kessix sagen. Und Kesswix, damit kann niemand was anfangen. Also da der weißes Fleisch, das haben sie gesagt, naja, das muss Käseweiß sein. So bauen sich die Leute selber die Namen hin.
7: Egal, welche Sorte Sie im Garten haben, jetzt beginnt sie. Die Apfelernte. Bundesweit werden auf einer Fläche von 32.700 Hektar Äpfel angebaut. Bei uns in Niedersachsen auf gut 8.400 Hektar. Na dann, lassen Sie sich die Äpfel schmecken. Und wie heißt es doch so schön? 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
1: Sie stehen für Rock, Hard Rock, Progressive Rock, Noise, Pop und Jazz. Motor Psycho aus Norwegen. Die Band hat sich in den letzten 35 Jahren in die Herzen der Rockfans gespielt. Und nicht selten dürften sich die Besucherinnen und Besucher der Konzerte auf dreistündige Erlebnisse freuen, bei denen in der Regel kein Konzertabend dem anderen gleicht. Ein Rocktrio, das die Lücke zwischen gestern und heute, Retro und Moderne, mühelos überwindet. Zu erleben am Samstag, den 12. September ab 20 Uhr in der Kulturetage in Oldenburg. Der deutsche Meister in Drumherumreden und sein unmusikalischer Bruder präsentieren das neue Programm Sowas kommt von Sofas. 90 Minuten Halbwissen in ganzen Sätzen unter dem Motto, alle reden Unsinn, hier wird er gemacht. Wenn so ein Pressetext beginnt, dann wissen die Fans sofort, um wen es geht. Nämlich um die beiden Herren Podewitz, die am Sonntag, den 13. September ab 20 Uhr im Kasch in Achim auf den Bühnenbrettern stehen werden und sicherlich die Lachmuskeln des Publikums herausfordern. Am Montag, den 14. September, dürfen sich Freunde von klassischer Musik auf ein Sinfoniekonzert im Großen Haus des Oldenburgischen Staatstheaters freuen. Los geht das Sinfoniekonzert um 19.30 Uhr. Fix You, Yellow oder Viva La Vida sind Top-Hits der Band Coldplay, die fast jeder und jede kennen sollte. Aber möglicherweise nicht in der Version, in der sie am Dienstag, den 15. September im Kasch in Achim präsentiert werden. Denn an diesem Abend heißt es Coldplay bei Kerzenschein, wo die Songs von einem Streichquartett gespielt werden. Los geht dieser besondere Musikabend um 20 Uhr. Horst Evers ist ein deutscher Autor und Kabarettist aus Bochum und bekannt für seinen Wortwitz und seine herrlich schrägen, launigen Alltagsbeobachtungen. Wer mal wieder so richtig lachen möchte, macht mit einem Horst Evers Abend definitiv nichts falsch. Mit seinem aktuellen Programm, so gesehen natürlich lustig, ist er am Mittwoch, den 16. September, zu Gast in der Oldenburger Kulturetage. Los geht's um 20 Uhr. Am Donnerstag, den 17. September, gastieren die Bands Hammer aus Bremen und Rockenbolle aus Hamburg im Meisenfrei. Bei Hammer wird der Name zum Programm, harter Rock mit deutschen Texten. Und Rockenbolle bezeichnen sich selbst als die Cowboys aus der Hölle und stehen vor allem für schnellen Hardrock, wobei sie nach eigenen Angaben auch Balladen können. Los geht der eintrittsfreie Abend um 20 Uhr. In der Lila Eule in Bremen kommen am Freitag, den 18. September, alle Darkwave-Fans auf ihre Kosten, wenn Transmission auf der Bühne stehen und die Musik ihrer Helden der Kultband Joy Division spielen. Los geht's um 19.30 Uhr.

0: Und das war schon wieder mit Radio Pesa TV am Morgen, zumindest für die erste Stunde. Jetzt geht's weiter mit den Nachrichten vom Deutschlandfunk und wir hören uns dann, wenn Sie mögen, nach den Nachrichten wieder. Ich sag einfach mal, bis gleich.
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5: Sieben Uhr, die Nachrichten. Das US-Militär hat nach eigenen Angaben erneut iranische Öltanker angegriffen. Das Regionalkommando CENTCOM teilte mit, dass im Golf von Oman und nahe der iranischen Insel Kharg 5 Schiffe zerstört worden seien. Die Besatzungen seien zuvor aufgefordert worden, von Bord zu gehen. Man habe damit auf iranische Raketenangriffe auf ein US-Kriegsschiff reagiert, hieß es weiter. Außerdem seien die Tanker Teil eines milliardenschweren Schattennetzwerks, durch das sich die iranischen Revolutionsgarden finanzierten. Die Garden erklärten, sie hätten als Reaktion 2 amerikanische Kriegsschiffe und eine Militärbasis in Jordanien angegriffen. Die jordanische Regierung bestätigte einen iranischen Angriff mit 20 Raketen. Im Zollstreit mit Kanada erhöhen die USA den Druck. Präsident Trump verhängte per Dekret Einfuhrverbote für mehrere kanadische Waren. Betroffen sind Molkereiprodukte, alkoholische Getränke sowie Motorräder. Sie dürfen ab dem 29. September nicht mehr in die Vereinigten Staaten importiert werden. Für weitere kanadische Waren wurden die Zölle um 50% erhöht. Trump kündigte zudem an, kanadischen Firmen den Zugang zum Beschaffungswesen von US-Behörden zu verwehren. Die Regierung in Washington begründete die Maßnahmen mit einer Benachteiligung amerikanischer Hersteller in den bilateralen Handelsbeziehungen. Tatsächlich aber hatte Trump den Streit im August nach erfolglosen Handelsgesprächen mit Zöllen auf Produkte aus dem Nachbarland begonnen. Gestern waren kanadische Gegenzölle in Kraft getreten. Bundesaußenminister Wadefohl hat die Ukraine aufgerufen, den Kauf von mehr Waffen aus Deutschland zu prüfen. Wadefohl sagte der Bild-Zeitung, zum jetzigen Zeitpunkt sei man nicht ganz zufrieden mit dem, was an Bestellungen aus Kiew gebe. Deutschland sei mittlerweile der stärkste militärische und finanzielle Unterstützer der Ukraine, betonte der Minister.

0: Davon müsse die deutsche Verteidigungsindustrie profitieren. Wadefuhl bot der Regierung in Kiew zudem Hilfe an, damit sich ukrainische Männer im wehrfähigen Alter, die sich derzeit in Deutschland aufhalten, in ihre Heimat zurückkehren. Dies solle jedoch ohne Zwang erfolgen, betonte der CDU-Politiker. In der Haushaltswoche im Bundestag steht die Generaldebatte an. Als Oppositionsführerin eröffnet die AfD-Partei und Fraktionsvorsitzende Weidel die Aussprache über die Regierungspolitik. Anschließend spricht Bundeskanzler Merz. Thema dürfte die Landtagswahl in Sachsen-Anhalt sein und der Wahlerfolg der AfD. Merz hatte für seine Partei, die CDU, von der schwersten Wahlniederlage seit Jahrzehnten gesprochen. Der Koalitionspartner SPD forderte als Konsequenz Kurskorrekturen bei den Reformen. Formell geht es bei der Debatte im Bundestag um den Etat des Kanzlers für das kommende Jahr. Am Nachmittag stehen zudem Einzelpläne für Auswärtiges, Verteidigung und Entwicklung auf der Tagesordnung. Angesichts der schlechten Ergebnisse deutscher Schüler bei der jüngsten PISA-Studie mehren sich die Forderungen nach einem nationalen Bildungsgipfel. Der CDU-Fachpolitiker Hose sagte im Deutschlandfunk, eine gemeinsame Kraftanstrengung von Bund und Ländern sei überfällig. Es gebe heute Probleme in der Bildung über alle Bundesländer hinweg. Auch die stellvertretende SPD-Fraktionsvorsitzende Schmidt und der bildungspolitische Sprecher der AfD-Fraktion Reichert sprachen sich für die Einberufung eines nationalen Bildungsgipfels aus. In der neuen PISA-Studie schneiden 15-jährige Schüler in Deutschland so schlecht ab wie nie zuvor. Nach einem Jahr als Präsidentin der UNO-Generalversammlung hat die frühere Bundesaußenministerin Baerbock den Vorsitz turnusgemäß abgegeben. In ihrer Abschiedsrede sagte sie, es sei klar, dass es dringenden Reformbedarf gebe. Ohne die Vereinten Nationen stünde jedoch kein Land der Welt besser da. Ihr Nachfolger Rahman aus Bangladesch steht nun ebenfalls für ein Jahr an der Spitze des Gremiums der 193 Mitgliedstaaten. Baerbock lehrt künftig an der Columbia-Universität in New York. Das Wetter. Wechselnd bewölkt, im Nordwesten und Norden einzelne Schauer oder Gewitter. Im Südosten stark bewölkt mit Regen. Höchstwerte 17 bis 23 Grad. Morgen wechselnd, im Norden zeitweise stärker bewölkt, aber kaum Regen. Im Südwesten und der südlichen Mitte viel Sonnenschein. Temperaturen 17 bis 24 Grad.
1: Das waren die Nachrichten vom Deutschlandfunk. 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
2: Stockender Verkehr auf der A1 Osnabrück Richtung Bremen zwischen Bremen-Brinkum und Hemelingen stockt der Verkehr auf 4 Kilometer Länge.
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2: Und er wünscht einen schönen guten Morgen zu dieser zweiten Stunde um 7:05. Wir haben noch einiges vor bis um 8 Uhr. Unter anderem gibt es natürlich eine neue Ausgabe von Meta Bubendieck. Und wir blicken innerhalb dieser ersten halben Stunde der zweiten Stunde unseres Morgenmagazines nach Hoya. Denn dort wird an einer Schule am kommenden Samstag nicht gebildet. Büffelt, sondern dort findet ein Konzert statt, ein Festival, bereits zum dritten Mal, das Rock Against Hate Festival. Was es genau damit auf sich hat und warum das an einer Schule stattfindet, das erfahren Sie, wenn Sie dranbleiben. Jetzt haben wir 7:06 und wir starten erstmal in diese zweite Stunde mit Musik.
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0: Während an normalen Schultagen Vokabeln gebüffelt, Referate gehalten oder Arbeiten geschrieben werden, erklingen im Schulzentrum in Hoya im Landkreis Nienburg am 12. September laute Gitarrenklänge und Rock- und Punkmusik, wenn zum mittlerweile dritten Mal das Get Loud Against Hate stattfindet. Mit dem Festival will die Schule ein Zeichen für eine demokratische, tolerante Gesellschaft und gegen Rechtsextremismus setzen. Und dieses Engagement ist man nicht zuletzt auch der Namensgeberin der Schule, Marion Blumenthal, schuldig, so Lehrerin Sabine Wagner, die das Festival mitorganisiert.
1: Marion Blumenthal ist nämlich eine Holocaust-Überlebende, die Gott sei Dank noch lebt tatsächlich, mit jetzt über 90 Jahren schon. In New York wohnt sie und das ist vielleicht das Ungewöhnliche an unserer Schule, dass wir eine Namensgeberin haben, die noch nicht verstorben ist. Wir sind mit Marion auch immer noch im ganz engen Austausch und diese Verbindung ist uns natürlich als Schule ein Auftrag, sage ich mal, den wir uns auch ganz bewusst gewählt haben, also hier auch insbesondere gegen Hass und gegen Antisemitismus uns ganz deutlich zu positionieren.
0: Und die Schule positioniert sich auch, indem sie sich am Netzwerk Schule ohne Rassismus, Schule mit Courage beteiligt und spezielle Marion Blumenthal Projekttage organisiert, an denen sich die Schüler intensiv mit der NS-Vergangenheit auseinandersetzen. Und da entstand aus der Schülerschaft letztendlich auch die Idee zum Festival.
1: Da sind nämlich das erste Mal tatsächlich auch Schülerinnen und Schüler von sich aus auf uns Lehrkräfte zugekommen und haben den Wunsch formuliert, sich ein bisschen stärker zu engagieren in einem größeren Projekt gegen Rechtsextremismus, noch über diese AG-Schule ohne Rassismus, Schule mit Courage hinaus. Und da ich Musiklehrerin bei uns an der Schule bin, lag das eigentlich ziemlich nahe, dass man dann auch sehr schnell miteinander auf die Idee kam, wir bringen gerne Menschen zusammen und zwar unterschiedlicher Generationen und Musik ist hier ein Bindeglied, sage ich mal, über Generationen hinweg und dann

0: war es eigentlich schon im Prinzip eine logische Konsequenz zu sagen, wir machen ein Rock gegen Rechts-Festival.
1: Und dieses Non-Profit-Festival wird seither von 3 Lehrkräften und etwa 12 Schülerinnen und Schülern geplant. Am 12. September, also am eigentlichen Festivaltag, sind dann noch viel mehr helfende Hände an der Kasse, den Infoständen oder dem Merch im Einsatz. Und da sind dann sogar Schülerinnen und Schüler aktiv, die die Schule eigentlich längst hinter sich gelassen haben. Wichtig ist den Verantwortlichen, nicht nur Musik zu präsentieren.
0: Weil wir ein Rock gegen Rechts-Festival sind, was für Demokratie einsteht, für eine offene, tolerante, vielfältige Gesellschaft, sich gegen Rechtsextremismus und Antisemitismus positioniert, haben wir auch innerhalb des Schulzentrums in den Räumen und in den Gängen unterschiedliche Infostände von ganz unterschiedlichen Organisationen und Verbänden. In diesem Jahr zum Beispiel haben wir C-Punks dabei, wir haben die Captain Paul Watson Foundation dabei, aber auch das Mädchen- und Frauenhaus aus Nienburg als wichtige Anlaufstelle und das Jugendhaus ist dabei, der Präventionsrat, also ganz bunt gemischt.
1: Und damit sich dieses Angebot wirklich alle Schülerinnen und Schüler oder Bürgerinnen und Bürger leisten können, wird dann ein extrem günstiger Eintrittspreis aufgerufen, der dank vieler Sponsoren möglich ist. Und nicht nur musikalisch konnten etwa mit Bruchbude Rogers oder Mia Morgan namhafte Künstler eingeladen werden, die Schirmherrschaft hat mit dem Schlagzeuger der Toten Hosen vom Ritchie ebenfalls ein Hochkaräter. Da sind die Erwartungen ans Festival bei Sabine Wagner dann natürlich auch groß.
0: Also meine Erwartung ist natürlich die, die jeder, der eine Veranstaltung organisiert, nämlich, dass wir ausverkauft sein werden. Das ist mein großer Wunsch und meine große Hoffnung. 2024 waren wir das. Und das ist natürlich das Schönste, wenn wir sehen, dass das gut angenommen wird und dass die Leute auch Spaß haben, wirklich zu uns zu kommen. Ich erwarte einen fantastischen Abend nochmal mit einer richtig grandiosen Stimmung, so wie es beim letzten Mal der Fall war, mit einer mega angenehmen Atmosphäre, mit vielen netten Menschen, die dort aufeinandertreffen und gemeinsam einen Abend richtig cool zusammen feiern und Spaß haben.
1: Das Get Loud Against Hate Festival im Schulzentrum Hoya ist übrigens schon 2-mal ausgezeichnet worden. Zuletzt etwa im vergangenen Jahr mit dem Zivilcouragepreis des Landes Niedersachsen. Am Samstag, den 12. September, startet die nächste Ausgabe im Schulzentrum Hoya um 18 Uhr. Tickets gibt es unter anderem online via nordwest-ticket.de oder an der Abendkasse, die ab 17 Uhr geöffnet hat.

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1: Mit Finja Baumann die Schlagzeilen. Tödlicher Unfall. Pedelec-Fahrer stirbt nach Zusammenstoß in Verden. Motorradunfall. Motorradfahrer nach Zusammenstoß in Worpswede lebensbedrohlich verletzt. Staatsanwaltschaft ermittelt. 36-jähriger JVA-Gefangener tot aufgefunden. Und Diebstahl. Bremer Polizei findet Lager mit gestohlenen Rädern und E-Rollern. Verden. Gestern Morgen kam es in der großen Straße in Verden zu einem tödlichen Unfall. Nach bisherigen Erkenntnissen waren ein Pedelec und ein Kleinbus sowie ein PKW beteiligt. Ein 88-jähriger Pedelec-Fahrer wurde unter dem Kleinbus eingeklemmt und dabei tödlich verletzt. Die anderen Beteiligten blieben unverletzt. Der Sachschaden wird auf 14.500 Euro geschätzt. Die Ermittlungen zum genauen Unfallhergang dauern an. ZeugInnen, die Angaben zum Unfallhergang gegen 10.35 Uhr machen können, werden gebeten, sich bei der Polizei Verden zu melden. Worpswede. Gestern Morgen hat sich in Worpswede auf der Bremer Straße ein Verkehrsunfall zwischen einem PKW und einem Motorrad ereignet. Nach ersten Erkenntnissen wollte der 77-jährige Fahrer eines Fords von der Lindnerstraße auf die Bremer Straße einbiegen. Dabei übersah er den 56-jährigen Motorradfahrer. Der 56-jährige wollte ausweichen, schaffte es aber nicht. Er wurde lebensbedrohlich verletzt und in ein Krankenhaus gebracht. Der Autofahrer blieb unverletzt. Der Gesamtschaden wird auf rund 15.000 Euro geschätzt. Die Ermittlungen dauern an. Wer Angaben zum Unfallhergang gegen 9 Uhr machen kann, wird gebeten, sich bei der Polizei Worpswede zu melden. Bremen. In der Justizvollzugsanstalt Bremen-Ostlebshausen ist am vergangenen Freitag ein 36 Jahre alter Gefangener leblos im Haftraum gefunden worden. Nach Einschätzungen der Behörde nahm sich der Mann das Leben. Hinweise auf ein Fremdverschulden gebe es derzeit nicht, sagt Frank Passade, Pressesprecher der Staatsanwaltschaft. Der Mann war in einem Haftbereich für psychisch akut auffällige Inhaftierte untergebracht, sollte aber bald wieder in den regulären Untersuchungshaftvollzug. Gestern wurde im Ermittlungsverfahren der Staatsanwaltschaft eine Obduktion durchgeführt. Heute befasst sich der Rechtsausschuss der bremischen Bürgschaft mit dem Fall. Bremen. Die Polizei hat in der Bremer Neustadt ein Lager mit offenbar gestohlenen Fahrrädern, E-Rollern und Motorroller

0: entdeckt. Nachdem ein Mann sein gestohlenes Fahrrad geortet hat, wurde die Polizei auf den Fundort aufmerksam. Dort fanden die Einsatzkräfte noch 6 weitere Fahrräder, 3 E-Scooter und einen Motorroller. 5 der Räder waren bereits wegen Diebstahls zur Fahndung ausgeschrieben. Die Polizei geht auch bei den restlichen 2 Rädern davon aus, dass sie gestohlen wurden. Alles wurde beschlagnahmt und die Ermittlungen laufen.
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2: Heute ist es wechselhaft und mal scheint die Sonne, mal sind dichte Wolken am Himmel zu sehen. Nachdem der Tag eher trocken beginnt, gibt es dann nur vereinzelte Schauer da sind. Da ziehen dann ab dem Mittag bis in den Abend hinein von der Nordsee her kommt doch einige Schauer, die auch mal heftiger sein können und vereinzelt auch einige Gewitter mit sich führen. Landeinwärts die Temperaturen. Die liegen bei 18 bis 20 Grad. Es wird also insgesamt ein bisschen kühler im Sendegebiet. Im Moment ist es auch im Sendegebiet noch sehr wechselhaft. Achim 14, Delmhorst 15, Bremen 14, Cuxhaven, Bremerhaven und Nordenham 15 und Burhave, da zeigt das Thermometer derzeit 16 Grad an.
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2: Und da haben wir eine Meldung zu vermelden. Die A1 Osnabrück Richtung Bremen zwischen Dreieckstur und Bremen-Himmeling. 5 Kilometer stockender Verkehr. Ansonsten ist es im Moment ruhig auf den Straßen. Wir wünschen Ihnen, dass das so bleibt. Kommen Sie gut durch, kommen Sie gut ans Ziel. Um 7 Uhr und gleich 35 Minuten. Was wir heute für einen besonderen Feiertag haben, das verrate ich Ihnen, nachdem wir ein bisschen Musik gehört haben.

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1: Die kuriosen Feiertage. Heute am 9. September ist der internationale Sudoku-Tag.

Ein Ehrentag für alle also, die beim Anblick eines 9x9 Zahlenrasters nicht die Augen verdrehen, sondern sofort den Stift zücken. Man könnte fast meinen, das Datum hat etwas mit genau diesem Raster zu tun. Tatsächlich hat sich die World Puzzle Federation genau das dabei gedacht. Denn egal welche Schreibweise, das Datum zeigt das Sudoku-Raster. Also 9x9, der 9.9. Sudoku ist längst mehr als nur ein Zeitvertreib im Wartezimmer. Es trainiert Konzentration, logisches Denken und, je nach Schwierigkeitsgrad, auch die Frustrationstoleranz. Die Regeln sind dabei sehr simpel. Jede Zahl von 1 bis 9 darf in jeder Zeile, Spalte und in jedem Block genau einmal vorkommen. Klingt einfacher als es ist, zumindest nicht immer. Ursprünglich stammt das Rätsel übrigens gar nicht aus Japan, wie viele denken, sondern aus den USA. In den 70er Jahren wurde es dort als Number Plays veröffentlicht. Erst in Japan bekam es seinen heutigen Namen und kam zu Weltruhm. Heute gibt es Sudoku in allen Varianten. Klassisch, diagonal, mit Farben, mit Symbolen und sogar als Wettbewerbsdisziplin. Wer sich also heute ein bisschen den Kopf zerbrechen möchte, greifen Sie zu einem Rätselheft oder einer App. Schauen Sie mal, wie weit Sie kommen, bevor der Kaffee kalt wird oder die Nerven blank liegen. Denn heute am 9. September, oder besser gesagt am 9.9., ist der Welt-Sudoku-Tag.

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1: Sie stehen für Rock, Hard Rock, Progressive Rock, Noise, Pop und Jazz. Motor Psycho aus Norwegen. Die Band hat sich in den letzten 35 Jahren in die Herzen der Rockfans gespielt. Und nicht selten dürften sich die Besucherinnen und Besucher der Konzerte auf dreistündige Erlebnisse freuen, bei denen in der Regel kein Konzertabend dem anderen gleicht. Ein Rocktrio, das die Lücke zwischen gestern und heute, Retro und Moderne, mühelos überwindet. Zu erleben am Samstag, den 12. September ab 20 Uhr in der Kulturetage in Oldenburg. Der deutsche Meister in Drumherumreden und sein unmusikalischer Bruder präsentieren das neue Programm Sowas kommt von Sofas. 90 Minuten Halbwissen in ganzen Sätzen unter dem Motto, alle reden Unsinn, hier wird er gemacht. Wenn so ein Pressetext beginnt, dann wissen die Fans sofort, um wen es geht. Nämlich um die beiden Herren Podewitz, die am Sonntag, den 13. September ab 20 Uhr im Kasch in Achim auf den Bühnenbrettern stehen werden und sicherlich die Lachmuskeln des Publikums herausfordern. Am Montag, den 14. September, dürfen sich Freunde von klassischer Musik auf ein Sinfoniekonzert im Großen Haus des Oldenburgischen Staatstheaters freuen. Los geht das Sinfoniekonzert um 19.30 Uhr. Fix You, Yellow oder Viva La Vida sind Top-Hits der Band Coldplay, die fast jeder und jede kennen sollte. Aber möglicherweise nicht in der Version, in der sie am Dienstag, den 15. September im Kasch in Achim präsentiert werden. Denn an diesem Abend heißt es Coldplay bei Kerzenschein, wo die Songs von einem Streichquartett gespielt werden. Los geht dieser besondere Musikabend um 20 Uhr. Horst Evers ist ein deutscher Autor und Kabarettist aus Bochum und bekannt für seinen Wortwitz und seine herrlich schrägen, launigen Alltagsbeobachtungen. Wer mal wieder so richtig lachen möchte, macht mit einem Horst Evers Abend definitiv nichts falsch. Mit seinem aktuellen Programm, so gesehen natürlich lustig, ist er am Mittwoch, den 16. September, zu Gast in der Oldenburger Kulturetage. Los geht's um 20 Uhr. Am Donnerstag, den 17. September, gastieren die Bands Hammer aus Bremen und Rock'n'Bolle aus Hamburg im Meisenfrei. Bei Hammer wird der Name zum Programm, harter Rock mit deutschen Texten. Und Rock'n'Bolle bezeichnen sich selbst als die Cowboys aus der Hölle und stehen vor allem für schnellen Hardrock, wobei sie nach eigenen Angaben auch Balladen können. Los geht der eintrittsfreie Abend um 20 Uhr. In der Lila Eule in Bremen kommen am Freitag, den 18. September, alle Darkwave-Fans auf ihre Kosten, wenn Transmission auf der Bühne stehen und die Musik ihrer Helden der Kultband Joy Division spielen. Los geht's um 19.30 Uhr.

Das war schon wieder mit Radio Weser TV am Morgen. Morgen früh um 6 Uhr sind wir pünktlich wieder für Sie da. Von 6 bis 8 werden die beiden Frequenzen 90,7 und 92,5 wieder zusammengeschoben. Aber auch heute Nachmittag um 14 Uhr ist es wieder soweit bei Radio Weser TV am Nachmittag. Ansonsten trennen sich hier erst einmal die beiden Frequenzen und Sie hören dann wieder Programm aus dem Bereich Bremerhaven oder auch aus dem Umland. Das Studio Nordenham macht jetzt weiter und da geht es gleich um 8 Uhr mit den plattdeutschen Nachrichten weiter. Ansonsten erwartet Sie ein buntes, vielseitiges Programm, bei dem Sie hoffentlich dabei sind. Kommen Sie gut durch diesen Tag. Am Mikrofon war Thorsten Folge. Tschüss.

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Du wirst ganz nass. 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Wer hat verloren? 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Ich mich? 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

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Sie werden dich nicht finden. Niemand!

Newsflash. In den letzten Monaten ist die Zahl der vermissten Personen dramatisch angestiegen. Die jüngste Veröffentlichung der lokalen Polizeibehörde berichtet von einem weiteren tragischen Fall. Es handelt sich um ein 19-jähriges Mädchen, das zuletzt vor 14 Tagen gesehen wurde. Die Polizei schließt die Möglichkeit nicht aus, dass es sich hier um ein Verbrechen handelt.

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0: Am Donnerstag wird unsere Sendung im Sendegebiet Bremerhaven wiederholt.
1: Ding dong, ding dong, ding dong, ding dong. Na sowas. September.
0: Ja. Pimps, 11 Uhr.
1: Ja, da sind wir wieder.
0: Schönen guten Morgen.
1: Wir grüßen aus und um das Nachbarschaftshaus Helene Kaisen. Wir, das sind Caroline Lenz und
0: Christine Renken.
1: Ja, wir haben heute mal ein musikalisches Thema. Wir wollen mal musikalisch in den Monat starten.
0: Ja, das finde ich eine gute Idee.
1: Ja.
0: Und wir versprechen Ihnen eine heitere und unterhaltsame Sendung.
1: Genau. Und was fällt dir für Lied ein, wenn wir starten? Also früher, ich habe so ein bisschen tiefer in die Kiste auch gegriffen. Es gab das Lied einer Griechin, die äußerte einen Wunsch und die sagte, Theo,
0: wir fahren nach Lodz.
1: Damit geht's jetzt los.
0: Ja.
2: Theo, wir fahren.

0: So, Theo, haben Sie erkannt?
1: Ja, da hast du aber was Launiges rausgesucht.
0: Sind Sie aus dem Schwung so richtig so? Dieses Theo und dieses Brrrr.
1: Ja, krass. Voll.
0: Haben wir gerade, das haben Sie natürlich nicht gehört, haben wir gerade drüber gesprochen. Der ist er wahrscheinlich umgefallen, weil er umgefallen doch bloß den Nachlosch bei dem Verkehr.
1: Aber das Lied war damals schon toll und es ist... zeitlos einfach, ne? Kann man immer wieder hören.
0: Das zweite Titelchen danach kommt wieder von unserer sehr geliebten CD Lost in Boston. Titel, die es nicht in die Original-Musicals geschafft haben, was nichts über die Qualität aussagt, sondern das Werk wäre sonst zu lang geworden.
1: Und passte einfach nicht.
0: Genau. Und wir hörten den Titel Gimme a Rain Check. Und wir wissen ja, Sweet Charity, das geht ja um eben Sweet Charity. Um es vielleicht ein bisschen, also Sweet Charity hätte in der Cuxhavener Straße gearbeitet. So, das ist ihr...
1: Eine Bordsteinschwalbe?
0: Ja.
1: Meinst du?
0: Genau.
1: Ah.
0: Und Gimme a Raincheck ist halt letztendlich, nun gib mir einfach a Raincheck. Es regnet, gib mir einfach und dann ist gut.
1: Ach so. Aha.
0: Ja. Und der dritte Titel, das ist wiederum, haben Sie es richtig gehört und gespürt, diese ungarische Seele, die da raustropft, von einem ganz bekannten Hamburger, ne? Der hier in Bremen aber auch was aufgeführt hat. Und der hat sich hier aber auch dann, der hat sowohl die Premiere hat er dirigiert und das zweite Mal hat, also zweite Vorstellung, einen Tag später hat jemand anders gemacht. Und es ist aber überliefert, dass er dann sich vertraglich garantiert hat lassen, dass außer ihm das Werk hier in Bremen kein anderer dirigieren darf. So, weißt du Bescheid?
1: Oh, nicht so genau.
0: Nicht so genau? Ich sag nur Dom, Stichwort Dom.
1: Okay,
0: deutsches Requiem.
1: Ja.
0: So. Und nun probieren wir es nochmal, genau, Johannes Brahms.
1: Ja, der war ja pfiffig, ne?
0: Ja.
1: Darf nur er.
0: Ja, er fühlte da einfach um eine luschige Interpretation, was er wohl, wir können uns nicht vorstellen, was über sich hat ergehen lassen müssen. Den Titel hörten Sie jedenfalls als drittes von unserer heutigen musikalischen Sendung aus und um das Nachbarschaftshaus Helene Keisen. Die Musikvorträge von Jürgen Färber laufen ja auch wieder und die Disco. Wir haben ja die Disco. Mhm. Kennen Sie noch Disco von früher? Es liegen, Sabine und Guido legen auf. Und,
1: ja, die 70er und 80er Jahre Party war ja gerade.
0: Ja, die 70er, 80er sind auch hinter uns. Aber ja, jetzt, es kommt ja zum Tag der Deutschen Einheit, kommt wieder etwas ganz Besonderes.
1: Das neue deutsche Welle-Special, Mann.
0: Ja, NDW in kurz.
1: Ja.
0: Sie wissen nicht, was das ist, doch das wissen Sie. Das sind diese kompliziert zu merkenden Liedtexte wie da, da, da.
1: Ja, wollte ich gerade sagen. Ja. Oder ich will Spaß.
0: Ja. Oder wie hieß der noch, Markus Witt? Nee, und wie hieß der andere noch, kleine Taschenlampe brennen?
1: Markus.
0: Markus, genau.
1: Und dann der Witt war der goldene Reiter.
0: Genau, ja, genau. Ja, da ist...
1: sehen auch Sie, tolle Musik.
0: Oh ja.
1: Ich mochte die total gerne und ich mag sie auch heute noch.
0: Ja, es ist künstlerisch anspruchsvoll. Ich habe mal im Rahmen eines kleinen Kunstprogramms da singen dürfen. Es ist nicht so einfach. Es ist, wenn Herr Rimmler da mit seinem kleinen Keyboard dann stand und damit düt. So, das muss man schon alles genau auch treffen, die richtige Tonhöhe. Ja, genau die richtige Tonhöhe hoffen wir, dass wir das heute auch mit unserem Musikprogramm für Sie getroffen haben. Und wir machen das mal so. Sie hören jetzt erstmal und lassen sich überraschen. Weil es ist ja immer dasselbe, so kommt der vor, ja, dann kommt das. Und ich kann Ihnen sagen, alles drei erwarten Sie nicht. Und wir klären dann hinterher auf, was Sie gehört haben. Wie ist das? Gefällt Ihnen?
1: Ich finde das gut.
0: Ja.
1: Wir machen das einfach mal anders als andere.
0: Sie sagen gar nichts? Nee, wir machen es einfach mal und dann hören wir mal.

0: Bei dem ersten Titel, da hielt es einen ja kaum auf dem Sitz. Das hätten Sie sich immer sehen sollen. Ich habe das so richtig Schritt, Schritt, Wiege, Schritt, Abschlussschritt. Ja, das war die Billa Morgan mit dem Titel Dance With Me. Und es war natürlich, du wolltest jetzt auch sagen Tango, ne?
1: Ja, natürlich. Und ja, da wird man mitgerissen.
0: Ja,
1: ne?
0: Auf jeden Fall. Also bist du ja mehr in der innerwärtigen Interpretation. Also ich, innerlich war es sicherlich auch, was du auch...
1: War der Bär los.
0: In der Überstreckung und nach hinten und nach vorne und alles, ja. Immer ein sehr schöner, sehr wirklich einprägsamer Tango. Wenn Sie sich an die Werbung erinnern, das war auch mal in der Werbung. Da hat Frau Morgan auch einen Nummer 1 Hit mitgehabt. Debila Morgan. Der nächste Musikblock, was Sie hörten, das erinnert so ein bisschen an die Detektivserien, so ich sag mal mit naja, so sowas wie Mike Hammer? Ja, klar, Hammer. Also so richtig diese, wo man schon die Zeiten der Prohibition raushört, so ein bisschen so einen noch so später. Ja. Und das ist Benny Goodman, ja, mit seiner Zeit. Harlem Nocturne und Take the A-Train hat er verwurstet. Die Motive konnte man raushören. Mhm. Und das höre ich ja auch immer sehr gerne. Und zum Schluss etwas flirrend Leichtes. Etwas Flockiges. Ein unglaublich schöner Film mit noch schönerer Musik von Henry Mancini. Henry Mancini hat natürlich unter anderem Busstest du gleich, da haben wir neulich geguckt, Frühstück bei Tiffany gemacht,
1: ja,
0: die Musik. Ja. Und Henry Mancini hat auch...
1: Ja, wer kennt das nicht?
0: Genau, der rosa-rote Panther.
1: Ja.
0: Und was wir jetzt hören, ist aus dem Film Charade. Charade ist ja ein Wortspiel.
1: Mhm.
0: Und Charade ist auch mit Audrey Hepburn.
1: Das sind doch ein Wort, was zwei Bedeutungen hat, ne?
0: Nee, Teekesselchen ist es nicht. Es ist mehr, Charade ist so ein Worträtsel. Es wird ein Wort gesucht und das nicht ein Wort, was eine doppelte Bedeutung haben kann, sondern ein Wort, ja, so, da geht es ja auch um Briefmarken.
1: Briefmarken?
0: Ja.
1: Oh!
0: Da geht es um Briefmarken. Da hat, das finde ich so das Geniale an dem Film, ihr Mann, also von Audrey Hepburn, die die Hauptrolle da spielt, ihr Mann ist aus dem Zug und so weiter. Und das hat er nicht so, bekam ihm gar nicht so. Und dann hat sie ein paar Sachen geerbt und unter anderem halt eben einen Umschlag mit Briefmarke, was ja nichts Außergewöhnliches ist. Und die suchen sich einen ab und denken so, Mensch, was ist so wertvoll, dass alle hinter diesem Bündel hier sind. Und das war der Brief mit der Briefmarke. Da war eine ganz teure Briefmarke drauf.
1: Puh, so ein ganz seltenes Teil, eine Rarität sozusagen.
0: Ja, sowas ähnlich wie die blaue Mauritius.
1: Ja. Und man staunt ja, was so eine Briefmarke wert sein kann.
0: Und der Film ist so genial gemacht, ich sehe ihn immer wieder gerne. Charade. Wo Cary Grant die männliche Hauptrolle spielt und er als Brian Cruikshank von der amerikanischen Botschaft ihr eigentlich nur helfen will, aber das ist sehr abenteuerlich, aber sehr charmant abenteuerlich. Nicht so ein Nägelbeißer, wo man so denkt, oh, ist das alles schrecklich.
1: Hoffentlich komme ich noch in Schlaf.
0: Ja, genau. Nee, so einer ist es nicht. Eigentlich ist so das Richtige für einen lauen Sommerabend und das so ein bisschen ausklingen lassen.
1: Nee, man kann das ja heute auch streamen, wenn, da heißt doch neudeutsch so, ne?
0: Streamen,
1: wenn man den noch nicht gesehen hat.
0: Genau, wenn man sich dauerbedröhnend mit den Serien oder schon vorher mal reinguckt.
1: Ja.
0: Ja.
1: Das ist schon toll, wenn das Fernsehprogramm mal nicht so viel hergibt.
0: Ja.
1: Dann kann man doch mal zwanglos da gucken.
0: Genau.
1: Das hat man ja jetzt so automatisch.
0: Ja.
1: Also, wenn Sie den Film nicht kennen, probieren Sie es doch einfach mal aus.
0: Gucken Sie mal, ob Sie das kriegen über Ihre Anbieter. Suchen Sie mal in eine Videothek oder so. Ne? Oder in eine Mediathek, heißt das ja jetzt so offiziös davon.
1: Videotheken gibt es nicht mehr.
0: Nee, pass auf, bei ARD, die haben das ja jetzt umbenannt. Bei der ARD heißt das jetzt ja ARD Sounds.
1: Och, das muss man aber auch wissen.
0: Ja, ich habe mir auch ein bisschen schwer damit getan, aber jetzt habe ich es
1: inzwischen. Aber ist ja auch gut, dass du es mal sagst.
0: Ja.
1: Dann wissen unsere Zuhörerinnen und Zuhörer das auch gleich.
0: Genau. So, wie hat Ihnen das gefallen? Erst hören und dann aufklären?
1: Ich finde das gut.
0: Ja, ich denke, das machen wir gleich nochmal. Also,
1: ja, bitte.
0: Öhrchen auf und dann sagen wir gleich, was ist Wache.

0: Was haben Sie gehört? Na, die, ich sag mal, die Kenner unter Ihnen werden es sofort. Das war Manhattan Transfer. Ja, nicht totzukriegen. Und die haben wirklich tolle Musik gemacht. Die haben wir auf jeden Fall zuerst gehört. Dann sind wir danach ein bisschen, haben wir das Genre gewechselt. Ach, du hast Frank Sinatra, das ist ja auch so ein, den sollte man besser im Archiv haben. Und zum Thema Archiv haben wir ja noch etwas, aber lassen Sie mich erst sagen, Frank Sinatra hat gesungen Fly Me to the Moon. Und der letzte Titel war You Can't Take That Away From Me. Und das wäre jetzt wieder der Hinweis für Archiv. Das kann man nicht mehr wegnehmen. Die Geschichtswerkstatt hat jetzt ihre Archivräume oder den Archivraum im Nachbarschaftshaus Helene Kaisen
1: gezogen. Ja, weil die machen ja super spannende Arbeit. Yep. Und da gibt's tolle Veranstaltungen. Und vor allen Dingen, wenn Sie noch alte Unterlagen haben, alte Postkarten, Briefe,
0: gerne abgeben,
1: Fotos oder was auch immer, da kann man mit den Sachen hingehen. Die haben so eine Art Sprechstunde dann.
0: Ja.
1: Und ja, dann wird überlegt, was da drauf ist. Oder auch altdeutsche Schrift ist ja auch nicht so einfach zu lesen. Da wird einem weitergeholfen. Und wenn man die Sachen nicht mehr haben möchte, dann archivieren die das eben. Und für
0: das Gröpeling-Archiv oder das, letztendlich, was es alles so gibt. Und da bist du doch gerne mit Frankie, der dann sagt, you can't take that away from me. Genau. In nahezu fast perfektem Englisch. You can't take that away from me. Genau. So, nun haben wir aber mit Blick auf die Uhr. Oh.
1: Was denn?
0: Nehmen wir es gerne mit Paul Chimpanter. Wer hat an der Uhr gedreht?
1: Na, ist
0: es
1: wirklich?
0: Ich auch nicht. Wir haben ja hier moderiert und uns konzentriert.
1: Ja,
0: auch,
1: genau.
0: Ne? Wir haben zum Ende der Sendung für Sie auch wieder schöne Musik vorbereitet. Sie hören, was auch immer. Er gerät auch so ein bisschen in Vergessenheit eigentlich. Falco.
1: Ach ja.
0: Wir hören den Titel Rock Me Amadeus.
1: Ja. Yeah.
0: Und kannst du dich noch an die Amadeus-Filme erinnern? Da gab es ja zwei, einen mit Tom Halsey in der Hauptrolle. Das war so ein bisschen der punkige Mozart, was Mozart sicherlich für seine Zeit auch war. Und dann gab es noch von Falco den Titel Vienna Calling.
1: Ja, den mache ich auch gerne.
0: Den hören Sie dann. Und wir wissen dann nicht, ob es dann schon fast so in der Ecke ist, wo es ausblendet. Aber wenn Sie Bonnie Tyler hören, die Limelight singt, dann ist es der letzte Titel. Der wird wahrscheinlich nicht mehr ganz zu hören sein. Bonnie Tyler, erinnern wir noch mal dran, Bonnie Tyler ist in diesem Jahr von uns gegangen.
1: Ja, und, aufgrund einer Erkrankung.
0: Genau. Und wir können sie auch benennen, sie ist an den Folgen einer Sepsis verstorben. Das, wie gesagt, aber das ist Teil einer anderen Folge. Und wer es weiß, der wird auch wissen, warum wir das hier noch mal immer gerne erwähnen. Gut, erwähnen. Eins müssen wir noch erwähnen.
1: Ja.
0: Tschüss!

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0: Hallo da draußen an den Brüllwürfeln. Hier ist eine neue Expedition ins Klangreiche. Und wie letzte Woche schon angekündigt, war das eben Nagel New. Ein neues Werk von Yellow. Breakout heißt die Single. Frisch auf dem Markt. Und damit kündigt sich auch das neue Album an. Das heißt Timelab. Und erscheint am 30. Oktober. Und der Teaser macht ja schon Appetit auf das, was da noch kommen mag. Gut, dann machen wir mal weiter mit dem hier.
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Genau, Tonträger haben Geburtstag. Und wie es der Zufall so will, hat heute auch ein Werk von Yello Geburtstag. Das Album heißt The Key to Perfection und kam am 4. September 2012 auf den Markt. Na, auf dem Markt kann man jetzt nicht sagen, weil im Plattenladen habt ihr es vergeblich gesucht. Wer die Platte haben wollte, bekam sie, wenn er in Wolfsburg in der Autostadt seinen neuen Golf abgeholt hat. Das war nämlich eine Auftragsarbeit von VW und die neuen glücklichen Golfbesitzer waren auch gleiche glückliche Besitzer der neuen Yellow-Platte. Und daraus hören wir das Titelstück The Key to Perfection, Yellow.

So, das nächste Geburtstagskind heißt Dreaming und wird heute 6 Jahre alt. Ja, und stammt von Michael Rother. Muss ich was sagen zu dem Mann? Ich glaube nicht. Ganz frühes Kraftwerkmitglied, dann die genialen Neu- und das geniale Solowerk von ihm. Ja, der hat sich ganz viel Zeit gelassen. Das Album, das vorher rauskam, das war im Jahr 2004, also ganze 16 Jahre mussten die Fans drauf warten. Ja, Michael Rother hatte Gefallen gefunden an Live-Spielen. Er war ja sonst eigentlich mehr der Studio-Frickler und ist dann quer durch die Weltgeschichte gezogen und hatte auch altes Neumaterial gespielt. Das erste Mal überhaupt. Und er war dann lange unterwegs und hat auch mal große Pausen eingelegt. Der Mann ist wirklich tiefenentspannt. Ich habe ihn ein paar Mal getroffen zu Interviews und also unheimlich nett, unheimlich freundlich und ja, da passt auch die Musik zu. Wie gesagt, 2020 hat er sich zurückgemeldet. Mittlerweile produziert er wieder schneller. Vor 2 Jahren kam auch wieder ein neues Album raus von ihm. Aber das hier hat heute Geburtstag, Dreaming. Und daraus, wie heißt das? Wop, Wop, Michael Rother.

Soweit Michael Rother. Ja, und auch die alten Recken von The Who haben am 9. September eine neue Platte rausgebracht. Allerdings schon im Jahr 1982. Die zweite Platte nach ihrem großen Verlust von Keith Moon. Sie klangen doch anders ohne diesen wahnsinnigen Schlagzeuger. Aber Pete Townshend hat immer ein Händchen für knackige Songs gehabt. Deswegen 1982 erschien das Album It's Hard und daraus Eminence Front, The Who.

So, das nächste Geburtstagskind ist etwas lauter, wird heute sage und schreibe 25 Jahre alt und ist das zweite Album der Band um den genialen Sänger Serge Tankian, nämlich System of a Down. Und aus dem Album Toxicity habe ich mir rausgesucht den Deer Dance. Ist das ein Rentiertanz? Kann sein. System of a Down.

So ein weiteres Geburtstagskind hört auf den schönen Namen Dance und wird heute 45 Jahre alt. Und genau war damals das aktuelle Album von Gary Numan. Hier erstmal mit dem eleganten Night Talk und nachher gibt's noch mehr von dem Album.

0: Ja, Comedy gibt's heute zu einem bestimmten Anlass, denn heute ist der bundesweite Tag der Currywurst. Ja, ein Stück deutsche Esskultur. Und da hören wir Frühstück bei Stefanie.
1: Was gibt's Neues?
2: Ja, hier. 60 Jahre Currywurst, als wenn es nichts anderes gäbe, du.
3: Ja, gibt's ja auch nicht.
2: Wie jetzt?
3: Ja, frag doch nach.
1: Also, Franz, darum geht das doch gar nicht.
3: Ja, er fängt ja doch von an.
4: Leute, mal immer schön easy bleiben. Ich meine, die Currypflanze ist ja wohl schon 1000 Jahre alt und Wurst gab's ja schon immer.
2: Ja, das hab ich mir wohl gedacht, dass dieser Quatsch kommt, du.
4: Ja, wat?
2: Das ist keine Pflanze, das ist eine Zusammenmischung.
4: Hallo, das ist wohl Pulver aus so einer roten Knallerfe aus Afrika. Sagten sie irgendwie bei Abenteuerlieben.
1: Also, geh ich mal ganz ehrlich, wenn das kein Gewürz ist, dann wird's das ja gar nicht in so eine fertige Streudose geben, weil dann müsstest du's ja mischen.
2: Bitte, den glaubt ab, Mann.
1: Georg, ich hab vielleicht mehr Currywürste zubereitet wie du, von damals von der Futterluke her. Normal, mit extra scharf, ja. Mit Zwiebel, ohne Zwiebel, mit Darm oder ohne.
2: Ja.
1: Als Thüringer, Schinken oder Krakauer, gehäckselt oder handgeschnitten oder als ganze Brat mit Soße.
4: Moment, eins steht mal fest. Wenn die Currywurst nicht gehäckselt ist, dann spreche ich es ihr ab.
1: Wie?
4: Dann ist ein höchstes Bratwurst-Curryart.
1: Das ist ja nun völlig egal, je nachdem, was bestellt wird. Der Kunde ist ja König.
4: Hallo, Currywurst muss ein Stück aus und Pika. Dann schiebst du dir dazu an den Gaumen, weißt du diesen... So, ne? Und dann weißt du nicht, ist das scharf oder nur heiß oder... Und das geht nur gehäckselt.
2: Also so ein Gewese, nur weil so eine Oma aus Berlin was verwechselt hat, weil sie besoffen war, machen die dann Bohai von Currywurst mit Museum und Denkmäler und sonst was, du?
4: Ja, nu, wett, also... Allein schon.
2: Ja, und wer hat das Jägerschnitzel erfunden, fragt ja auch keiner nach. Und gibt auch kein Jubiläum. Also bitte.
1: Mach ich auch gar nicht, diese Soße mit ganzen Pilze aus der Dose.
4: Nee, lass mal, Steffi. Georg, beim Thema Jägerschnitzel sind wir Gourmetschwager. Unter einer Bedingung. Doppelpommes rot-weiß und die Jägersoße kriecht denn so von unten dazwischen.
2: Oh, da bleibt die umgenommen.
4: Ich habe jetzt richtig Hunger. Also mal fertig werden hier. Wetten, was ein Rätsel, Franz?
3: Ich brauche noch Figur von Astrid Lindgren mit 5 Buchstaben.
1: Ach, die ja, denn meine ich, ne?
3: Jawohl!

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0: Mann, wieder nach Hause. Ich dachte, du wärst gerne bei mir schwanger, Mann. Da wird mir ja übel, wird mir da übel, Willi.
1: Ja, und das war auch nochmal zum Tag der Currywurst. Das war Dieter Krebs mit Currywurst. Und ich war auch lange Jahre der Meinung, dass das Original eigentlich von Herbert Grönemeyer ist. Es ist aber umgekehrt. Das hier war das Original und Herbert Grönemeyer hat es dann auch kongenial nachgespielt. Aber ich wollte das hier endlich mal spielen, weil das hört man nie. So, aber heute ist nicht nur der deutsche Tag der Currywurst, sondern heute ist auch der National Wildlife Day in Amerika, der auch am 22. Februar stattfindet. Und dazu habe ich auch ein passendes Stück gefunden, nämlich aus der ersten Wings-LP, das Titelstück Wild Life. Und das ist auch mal einer von den kritischeren Songs von Paul McCartney, Wild Life.

So, und jetzt komme ich zu einem Geburtstag. Ja, von einem Mann, der seinen Geburtstag leider seit 10 Jahren nicht mehr feiern kann. Ja, die Rede ist von dem norddeutschen Original Peter Behrens. 79 würde er heute. Und allen natürlich hinlänglich bekannt, eine der sehr wenigen deutschen Bands, die international einen Welthit hatten. Ist, glaube ich, vielen noch im Ohr. Da, ja. Nachdem Trio sich aufgelöst hatten, ja, hatte er mit so ein paar Problemen zu kämpfen, persönlichen. Ist dann nie wieder so ganz in Fahrt gekommen. Schade. Er hat immer wieder Versuche gemacht, musikalisch. Was ich gerade erst über Trio gelernt habe, ist, dass alle drei vom Trio, dass die Lehrer waren. Also Kralle und Stefan, die haben ja sogar schon unterrichtet. Und Peter Behrens hat allerdings sein Referendariat abgebrochen. Aber Trio war nicht seine erste Band. Er war bei der Krautrock-Band Silberbart, deren erstes Album und auch einziges ziemlich heavy Prog-Rock enthält. Und ist heute ein gesuchtes Sammlerstück. Muss man viel für abnickeln, wenn man es im Original auf Vinyl haben will. Aber man kriegt es ja Gott sei Dank auch auf CD. Und aus dem Album Four Time Sound Rising von Silberbart habe ich hier Chap Chap an den Drums, Peter Behrens.

So, dann habe ich jetzt noch mal was von Peter Behrens. Die B-Seite einer Single, die ich einfach irgendwie mag. Heimweh nach Finnland.

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1: Peter Behrens von Trio. Ja, und für die Trio-Fans gibt es dieses Jahr auch ein wichtiges Datum. Am 14. November findet in Dötlingen das 10. Triologentreffen statt. So nennen sich die Trio-Fans. Da geht wieder die Post ab. Ich war auch schon zweimal dabei und sehe zu, dass ich dieses Jahr auch dazu stoße. Eine große Band, die zelebriert werden muss. Bei früheren Treffen trat auch eine Coverband auf. Drei Mann im Doppelbett. Und die haben mit Peter Behrens auch eine seiner letzten Songs aufgenommen, der da heißt 3-2. Ab dafür!

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0: So, das war die heutige Expedition ins Klangreich. Ja, ich hoffe, es war unterhaltsam. Und wenn nicht, nächste Woche nochmal probieren, weil dann gibt's eine neue Folge. Ich habe ja gesagt, es kommt nochmal ein Stück von Gary Numan aus dem Album Dance. Ja, so werde ich mich jetzt nach Hause begeben. Slow Car to China. Zwar nicht nach China, aber gut, bis nächste Woche sage ich.
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1: Moin und herzlich willkommen zu Radio Weser TV am Nachmittag. Heute haben wir gleich zwei Festivals im Programm. Eines etwas weiter weg und eines ganz nah. Aber für beide gilt, sie sind sehr wichtig. Dazu gibt es eine neue Folge von Meta Butenblick. Ein Buchtipp der Woche, viele Veranstaltungstipps und nicht zuletzt verrate ich euch natürlich auch etwas über einen besonderen Feiertag, den wir heute haben. Musik habe ich natürlich auch mitgebracht und mit der geht's nun auch los. Und am Mikrofon ist heute für euch Keno Kossmann.

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0: Hoya liegt im Landkreis Nienburg-Weser und dort wird in einem Schulzentrum nicht nur wertvolle pädagogische Arbeit im Unterricht geleistet, die Schule wurde auch für ihr sonstigen Einsatz ausgezeichnet. Zum Beispiel für ein Festival, was dort im Jahr zum dritten Male stattfindet. Thorsten Folge berichtet.
1: Während an normalen Schultagen Vokabeln gebüffelt, Referate gehalten oder Arbeiten geschrieben werden, erklingen im Schulzentrum in Hoya im Landkreis Nienburg am 12. September laute Gitarrenklänge und Rock- und Punkmusik, wenn zum mittlerweile dritten Mal das Get Loud Against Hate stattfindet. Mit dem Festival will die Schule ein Zeichen für eine demokratische, tolerante Gesellschaft und gegen Rechtsextremismus setzen. Und dieses Engagement ist man nicht zuletzt auch der Namensgeberin der Schule, Marion Blumenthal, schuldig, so Lehrerin Sabine Wagner, die das Festival mitorganisiert.
2: Marion Blumenthal ist nämlich eine Holocaust-Überlebende, die Gott sei Dank noch lebt tatsächlich, mit jetzt über 90 Jahren schon. In New York wohnt sie und das ist vielleicht das Ungewöhnliche an unserer Schule, dass wir eine Namensgeberin haben, die noch nicht verstorben ist. Wir sind mit Marion auch immer noch im ganz engen Austausch und diese Verbindung ist uns natürlich als Schule ein Auftrag, sage ich mal, den wir uns auch ganz bewusst gewählt haben. Also hier auch insbesondere gegen Hass und gegen Antisemitismus uns ganz deutlich zu positionieren.
1: Und die Schule positioniert sich auch, indem sie sich am Netzwerk Schule ohne Rassismus, Schule mit Courage beteiligt und spezielle Marion Blumenthal Projekttage organisiert, an denen sich die Schüler intensiv mit der NS-Vergangenheit auseinandersetzen. Und da entstand aus der Schülerschaft letztendlich auch die Idee zum Festival.
2: Da sind nämlich das erste Mal tatsächlich auch Schülerinnen und Schüler von sich aus auf uns Lehrkräfte zugekommen und haben den Wunsch formuliert, sich ein bisschen stärker zu engagieren in einem größeren Projekt gegen Rechtsextremismus, noch über diese AG-Schule ohne Rassismus, Schule mit Courage hinaus. Und da ich Musiklehrerin bei uns an der Schule bin, lag das eigentlich ziemlich nahe, dass man dann auch sehr schnell miteinander auf die Idee kam, wir bringen gerne Menschen zusammen und zwar unterschiedlicher Generationen und Musik ist hier ein Bindeglied, sage ich mal, über Generationen hinweg und dann war es eigentlich schon im Prinzip eine logische Konsequenz zu sagen, wir machen ein Rock gegen Rechts-Festival.
1: Und dieses Non-Profit-Festival wird seither von 3 Lehrkräften und etwa 12 Schülerinnen und Schülern geplant. Am 12. September, also am eigentlichen Festivaltag, sind dann noch viel mehr helfende Hände an der Kasse, den Infoständen oder dem Merch im Einsatz. Und da sind dann sogar Schülerinnen und Schüler aktiv, die Schule eigentlich längst hinter sich gelassen haben. Wichtig ist den Verantwortlichen, nicht nur Musik zu präsentieren.
2: Weil wir ein Rock gegen Rechts-Festival sind, was für Demokratie einsteht, für eine offene, tolerante, vielfältige Gesellschaft, sich gegen Rechtsextremismus und Antisemitismus positioniert, haben wir auch innerhalb des Schulzentrums in den Räumen und in den Gängen unterschiedliche Infostände von ganz unterschiedlichen Organisationen und Verbänden. In diesem Jahr zum Beispiel haben wir Seapunks dabei, wir haben die Captain Paul Watson Foundation dabei, aber auch das Mädchen- und Frauenhaus aus Nienburg als wichtige Anlaufstelle und das Jugendhaus ist dabei, der Präventionsrat, also ganz bunt gemischt.
1: Und damit sich dieses Angebot wirklich alle Schülerinnen und Schüler oder Bürgerinnen und Bürger leisten können, wird dann ein extrem günstiger Eintrittspreis aufgerufen, der dank vieler Sponsoren möglich ist. Und nicht nur musikalisch konnten etwa mit Bruchbude Rogers oder Mia Morgan namhafte Künstler eingeladen werden. Die Schirmherrschaft hat mit dem Schlagzeuger der Toten Hosen, vom Ritchie, ebenfalls ein Hochkaräter. Da sind die Erwartungen ans Festival bei Sabine Wagner dann natürlich auch groß.
2: Also meine Erwartung ist natürlich die, die jeder, der eine Veranstaltung organisiert, nämlich, dass wir ausverkauft sein werden. Das ist mein großer Wunsch und meine große Hoffnung. 2024 waren wir das und das ist natürlich das Schönste, wenn wir sehen, dass das gut angenommen wird und dass die Leute auch Spaß haben, wirklich zu uns zu kommen. Ich erwarte einen fantastischen Abend nochmal mit einer richtig grandiosen Stimmung, so wie wie es beim letzten Mal der Fall war, mit einer mega angenehmen Atmosphäre, mit vielen netten Menschen, die dort aufeinandertreffen und gemeinsam einen Abend richtig cool zusammen feiern und Spaß haben.
1: Das Get Loud Against Hate Festival im Schulzentrum Hoya ist übrigens schon zweimal ausgezeichnet worden. Zuletzt etwa im vergangenen Jahr mit dem Zivilcouragepreis des Landes Niedersachsen. Am Samstag, den 12. September, startet die nächste Ausgabe im Schulzentrum Hoya um 18 Uhr. Tickets gibt es unter anderem online via nordwest-ticket.de oder an der Abendkasse, die ab 17 Uhr geöffnet hat.

0: Unsere Landsfrau aus der Wesermarsch fehlt natürlich auch in der heutigen Ausgabe von Radio Weser TV nicht. Mal sehen, was sie für eine heutige Geschichte mitgebracht hat. Gut aufpassen, es wird wie immer plattdeutsch.
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die Geschichte den Titel Matjes al dente. In Neuharlinger Sihl, wo die Reihe spielt, stehen alle unter Schock. Denn die Inhaberin Tjalda, der kleinen Meeresglückrederei, wird erschossen aufgefunden. Und zwar ausgerechnet von Postbote Henner. Und ihre Leiche wird inmitten der Blumendeko für eine Seebestattung gefunden. Das deutet für die Kripo aus Wittmund ganz klar in Richtung Mafia. Denn schließlich war besagte Tjalda auch noch mit einem Italiener verheiratet. Und nicht nur das, denn zudem gehörte sie zum Vorstand des neuen Hanfclubs. Da braucht man doch nur eins und eins zusammenzuzählen, oder? Zunächst sind diesmal nur Polizist Rudi und Henna involviert und Lehrerin Rosa genießt die ersten Ferientage und die gemeinsame Zeit mit ihrer neuen Bekanntschaft. Sie surft derweil also lieber. Doch dann gerät plötzlich Henna unter Verdacht. Das ändert natürlich alles und Rosa muss wieder aktiv werden und sich in die Ermittlungen einmischen. Wie immer launig geschrieben, mit spannender Handlung, aber vor allem mit sympathischen Charakteren, die die Leserinnen und Leser gerne in der Geschichte verharren und in sie eintauchen lassen. Matjes und Aldente, der neue Ostfriesen-Krimi, ist gerade bei RoRoRo erschienen.

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2: Heute am 9.9. ist der internationale Sudoku-Tag. Ein Ehrentag für alle, die beim Anblick des 9x9 Rasters nicht die Augen verdrehen, sondern den Stift zücken. Man könnte fast meinen, dass das Datum etwas mit dem 9x9 Raster zu tun hat. Tatsächlich hat die World Puzzle Federation genau das dabei gedacht. Denn egal welche Schreibweise, das Datum zeigt das Sudoku-Raster. Sudoku ist längst nicht mehr als nur ein Zeitvertreiber im Wartezimmer. Es trainiert Konzentration, logisches Denken und je nach Schwierigkeitsgrad auch die Frustrationstoleranz. Die Regeln sind simpel. Jede Zahl von 1 bis 9 darf in jeder Zeile, Spalte und jedem Block zumindest einmal vorkommen. Klingt einfach, ist es aber nicht. Zumindest nicht immer. Ursprünglich stammt das Rätsel gar nicht aus Japan, wie viele denken, sondern aus den USA. In den 70er Jahren wurde es dort als Number Place veröffentlicht. Erst in Japan bekam es seinen häufigen Namen und Weltruhm. Heute gibt es Sudoku

allen Varianten. Klassisch, diagonal, mit Farben, mit Symbolen und sogar als Weltdisziplin. Wer sich heute am 9.9. also ein bisschen den Kopf zerbrechen möchte, greifen Sie zu einem Rätselheft oder zu einer App. Stellen Sie sich den Timer und schauen Sie einmal, wie weit Sie kommen, bevor der Kaffee kalt wird oder die Nerven.

0: In der kommenden Woche starten gleich zwei große Events, etwas außerhalb unseres Sendegebiets, auf die wir aber einmal trotzdem unbedingt hinweisen wollen. Das Internationale Filmfest in Oldenburg und das Reeperbahn-Festival in Hamburg. Und genau das stellt Thorsten Folge nun einmal vor.
1: Spricht man von der Reeperbahn, dann sind die Gedanken schnell beim berühmten Vergnügungs- und Rotlichtviertel in Hamburg-St. Pauli. Und so mancher denkt dann an leicht bekleidete Damen, Varieté oder die berühmten Koberer vor den entsprechenden Etablissements. Wenn aber einmal im Jahr das Reeperbahn-Festival stattfindet, dann wird genau dieses Viertel zum Mekka für Musikfans und Fachleute aus aller Welt. Fren Havel ist seit dem ersten Festival, das vor 20 Jahren stattfand, dabei und erzählt, was dieses Event

0: Event so besonders macht.
1: Das Reeperbahn Festival ist das größte Clubfestival in Europa. Das heißt, wir präsentieren ein internationales Musikprogramm aus über 50 Nationen, stellen hier junge Acts und Künstlerinnen vor, einem Publikum, das zum Teil eben aus Branchenvertreterinnen besteht, die im Rahmen unserer Reeperbahn Festival Konferenz vor Ort sind. Das sind auch Vertreterinnen aus aller Welt, die kommen, also als höchst international. Und eben Musikfans, die dieses Reeperbahn Festival nutzen, um neue spannende Acts zu entdecken.
0: Und genau das ist das Ziel des Festivals, denn hier geht es nicht um die großen Headliner, hier geht es darum, neue Bands zu entdecken. Und davon gibt es über 400, die dann wiederum über 500 Shows, darunter viele sogenannte Showcases spielen. Also kleine, etwa 30-minütige Auftritte, um sich bekannt zu machen. Die Dimensionen dieses Branchen- und Publikumsfestivals sind besonders, so Havel.
1: Das ist so in Zahlen ausgedrückt, um und bei 5.000 bis 6.000 Branchenvertreterinnen aus aller Welt und rund 45.000 Besucherinnen, die quasi ein normales Ticket kaufen. Und wir bespielen um und bei 70 Spielstätten, also das heißt über 4 Tage, und haben dann noch nebenbei eine Konferenz am Laufen, die sich quasi mit den dringendsten Themen der Musikindustrie oder auch den gesellschaftlichen Auswirkungen befasst. Das ist also ein sehr komplexes oder um nicht zu sagen hochkomplexes Unterfangen, dass man da in 4 Tagen alles auf den Punkt bringt und eine Konferenz und auch ein Musikfestival schafft und ein Nebenprogramm aus Podcasts und Talks und Panels und Kunst, für das man wirklich gerne nach Hamburg reist.
0: Und genau das tun dann zahlreiche Branchenvertreter von Plattenlabeln, Konzertagenturen, Veranstaltern oder den Medien, um neue Musik zu entdecken, zu präsentieren, sich zu vernetzen oder über wichtige Themen der Branche zu diskutieren. Welche Themen da gerade wichtig sind, erzählt Fren Havel.
1: Vor allen Dingen geht es darum, ein bisschen zu ergründen, wie sich die aktuelle Musikindustrie weltweit aufstellt und wie sozusagen die Relevanz gewährleistet werden kann und auch eben die Neuvermessung der Legitimität des gesamten globalen Musikökosystems. Deswegen ist das diesjährige Motto Forever Legit, das genau diese Frage stellt. Ne? Also wie kann man die Zukunftsfähigkeit der Musikindustrie in einer Zeit gewährleisten, die in einem radikalen sozialen, demografischen und technologischen Wandel steckt. Und deswegen, also weiter so ist keine Option. Und wir gucken natürlich in den 4 Tagen auch darauf, mit namhaften Akteuren, in Panels und Sessions und so weiter, was die Ursachen sind und wie Lösungsansätze aussehen können.
0: Und Musik findet auch in dem Land statt, das sich seit Jahren im Krieg mit dem Aggressor Russland befindet, also die Ukraine. Und Musik- und Kulturschaffende aus der Ukraine sind in diesem Jahr spezielle Gäste beim Festival, das sich aber nicht nur für die Branchenvertreter, sondern vor allem auch für ganz normale Musikfans lohnt, so Fren Havel.
1: Es legt sich auch eine unglaublich produktive und spannungsgeladene Stimmung über St. Pauli. Und das sollte man mal erlebt haben, weil es wirklich spannend ist. Man sieht überall Bands und junge Künstlerinnen über St. Pauli laufen mit Instrumenten, wo man sieht, ach, die kenne ich doch, das waren doch gerade, sind das nicht etwa und so. Also solche Momente hat man da ständig. Und also das ist dann schon das Gefühl, dass Hamburg der Nabel der internationalen Musikwelt ist in diesen 4 Tagen. Ist es ja faktisch auch. Und das zu erleben, ist eine Reise wert, würde ich sagen.
0: Und wer genau diese Reise antreten möchte, das Reeperbahn Festival findet vom 16. bis zum 19. September in Hamburg statt. Infos gibt's unter www.reeperbahnfestival.de.
2: Das Reeperbahn Festival ist also vom 16. bis zum 19. September. Genau im selben Zeitraum findet auch das internationale Filmfestival in Oldenburg statt. Darauf blicken wir dann in der kommenden Woche.

0: Was natürlich in keiner Woche fehlen darf, sind unsere Kulturtipps. Wie immer haben wir für die Woche vom Samstag, den 12. bis zum Freitag, den 18. September, wieder einiges für euch gefunden.
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2: Sie stehen für Rock, Hard Rock, Progressive Rock, Noise, Pop und Jazz. Motor Psycho aus Norwegen. Die Band hat sich in den letzten 35 Jahren in die Herzen der Rockfans gespielt. Und nicht selten dürften sich die Besucherinnen und Besucher der Konzerte auf dreistündige Erlebnisse freuen, bei denen in der Regel kein Konzertabend dem anderen gleicht. Ein Rocktrio, das die Lücke zwischen gestern und heute, Retro und Moderne, mühelos überwindet. Zu erleben am Samstag, den 12. September ab 20 Uhr in der Kulturetage in Oldenburg. Der deutsche Meister in Drumherumreden und sein unmusikalischer Bruder präsentieren das neue Programm Sowas kommt von Sofas. 90 Minuten Halbwissen in ganzen Sätzen unter dem Motto, alle reden Unsinn, hier wird er gemacht. Wenn so ein Pressetext beginnt, dann wissen die Fans sofort, um wen es geht. Nämlich um die beiden Herren Podewitz, die am Sonntag, den 13. September ab 20 Uhr im Kasch in Achim auf den Bühnenbrettern stehen werden und sicherlich die Lachmuskeln des Publikums herausfordern. Am Montag, den 14. September, dürfen sich Freunde von klassischer Musik auf ein Sinfoniekonzert im großen Haus des Oldenburgischen Staatstheaters freuen. Los geht das Sinfoniekonzert um 19.30 Uhr. Fix You, Yellow oder Viva La Vida sind Top-Hits der Band Coldplay, die fast jeder und jede kennen sollte. Aber möglicherweise nicht in der Version, in der sie am Dienstag, den 15. September im Kasch in Achim präsentiert werden. Denn an diesem Abend heißt es Coldplay bei Kerzenschein, wo die Songs von einem Streichquartett gespielt werden. Los geht dieser besondere Musikabend um 20 Uhr. Horst Evers ist ein deutscher Autor und Kabarettist aus Bochum und bekannt für seinen Wortwitz und seine herrlich schrägen, launigen Alltagsbeobachtungen. Wer mal wieder so richtig lachen möchte, macht mit einem Horst Evers-Abend definitiv nichts falsch. Mit seinem aktuellen Programm, so gesehen natürlich lustig, ist er am Mittwoch, den 16. September, zu Gast in der Oldenburger Kulturetage. Los geht's um 20 Uhr. Am Donnerstag, den 17. September, gastieren die Bands Hammer aus Bremen und Rockenbolle aus Hamburg im Meisenfrei. Bei Hammer wird der Name zum Programm, harter Rock mit deutschen Texten. Und Rockenbolle bezeichnen sich selbst als die Cowboys aus der Hölle und stehen vor allem für schnellen Hardrock, wobei sie nach eigenen Angaben auch Balladen können. Los geht der eintrittsfreie Abend um 20 Uhr. In der Lila Eule in Bremen kommen am Freitag, den 18. September, alle Darkwave-Fans auf ihre Kosten, wenn Transmission auf der Bühne stehen und die Musik ihrer Helden der Kultband Joy Division spielen. Los geht's um 19.30 Uhr.

Das war's also schon wieder mit Radio Synthetica am Nachmittag. Danke fürs Einschalten und ich hoffe, ihr seid in der kommenden Woche wieder mit dabei. Tschüss und bis nächste Woche, sagt euer Kino Kostas.

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Und am Mikrofon, wie immer, Thorsten Folge. Schön, dass ihr wieder mit dabei seid bei einer neuen Ausgabe von Wortart, der Sendung für Wort- und Sprachgewaltiges, in der aktuelle Filme oder Bücher vorgestellt werden. Und was ich heute mitgebracht habe, lasst euch da einfach überraschen. Das erste Buch halte ich gleich schon zu Beginn der Sendung in Händen, und das ist ein ausgesprochen wichtiges Buch, nämlich für alle Eltern. Das Buch von Daniel Wolf mit dem Titel Allein mit dem Handy, so schützen wir unsere Kinder. Das gab es schon mal, ist jetzt noch einmal überarbeitet worden, und die komplett überarbeitete Neuausgabe, die liegt jetzt im Heine Verlag vor, und das ist wirklich ausgesprochen spannend, auch nicht nur für Eltern, sondern für alle, die sich dafür interessieren, was eigentlich im Netz so auf die Kinderaugen wartet. Und wie wir die Kinder davor schützen können, was da im Netz so passiert. Und da passiert ja wirklich viel. Es gibt brutalste Gewalt. Darstellungen, es gibt abgrundtiefen Rassismus, es gibt KI-Bots, die ja quasi als Freunde agieren, gerade für Kinder, die möglicherweise keinen so großen Freundeskreis haben, aber wie gefährlich genau das sein kann, weil man diesen Bots eben halt alle möglichen Geheimnisse anvertraut, das macht dieses Buch deutlich. Es gibt sehr viele Pädokriminelle im Internet, die quasi richtig auf Kinderjagd gehen. Es gibt Sexting in verschiedenen Apps. Natürlich gibt es auch den großen Bereich der Glücksspielabzocke und vieles mehr. All das, was die Kinder so auf ihrem Smartphone tagtäglich zu sehen bekommen, das ist schon ziemlich schlimm. Ich selbst habe einen Podcast gehört mit einer Lehrerin, die ein bisschen was erzählt hat aus ihrem Alltag, und mir ist beim Zuhören schon ein bisschen anders geworden. Das ist Wahnsinn, mit was die Kinder groß werden, mit was für Gewaltexzessen sie konfrontiert werden. Und natürlich wissen oftmals die Eltern nichts davon, weil die Eltern die Kinder natürlich nicht kontrollieren wollen, nicht gucken wollen, was die Kinder möglicherweise am Handy treiben. Und die Kinder wiederum, die vielleicht auch Erfahrungen mit Mobbing gemacht haben oder die Gewalt im Netz gesehen haben, mit der sie gar nicht klarkommen, aber auch nicht wissen, wem sie sich da offenbaren können, die

vertrauen sich oft auch den Lehrern oder gerade den Eltern nicht an, weil ihnen das Ganze unangenehm oder peinlich ist. Was man tun kann und wie man die Eltern trainieren kann, wie sie die Kinder schützen, das alles wird in diesem Buch klar gemacht. Ein ganz, ganz tolles Buch, was Daniel Wolf da geschrieben hat, und er weiß, wovon er schreibt. Er ist Digitaltrainer an Schulen in ganz Deutschland und er weiß, was die Kinder im Internet wirklich erwartet, und zeigt konkret, wie Eltern wirksam auf die digitale Welt vorbereitet werden können und wie die Eltern wiederum die Kinder vorbereiten und die Kinder auch schützen können. Ein tolles Buch, was ich wirklich allen Eltern und auch Lehrern ans Herz legen kann. Allein mit dem Handy, so schützen wir unsere Kinder. Und das Buch hat Daniel Wolf geschrieben. Herausgekommen ist es bei Heine. Und jetzt viel Spaß mit Wortart, der Sendung für Wort und Sprachgewaltiges.

Und weiter geht es hier bei Wortart mit einer spannenden Serie, die sowohl Romance- als auch Thriller-Elemente enthält und in der zwei Menschen die Hauptrolle spielen. Da ist einerseits Lana Myers. Sie ist 26 und Unternehmerin. Sie ist gleichermaßen charmant, intelligent und selbstbewusst. Und da ist Logan Bennett, 29-jähriger FBI-Profiler, spezialisiert auf Serienkiller. Er ist analytisch, ehrgeizig und auch ein kleiner Kontrollfreak. Und ihm wird nachgesagt, er könne Menschen sehr gut lesen. Beide verlieben sich ineinander. Nur es gibt einen Aspekt der Beziehung, den vor allem die Leserinnen und Leser mitbekommen. Denn so sehr Logan eigentlich Menschen lesen kann, so entgeht ihm, dass genau seine Lana eine Serienkillerin ist, und zwar eine der meistgesuchten des Landes. Sie kommt aus einer Kleinstadt in Virginia, in der sie unfassbares Leid erlebt hat und ist nun auf einem großen Rachefeldzug. Dieser Plot, dass Serienkillerin und FBI-Ermittler sich ineinander verlieben, ist schon ein besonderer Kniff, der viel spannende Unterhaltung bedeutet. Die Serie war als Mindfuck ein weltweites Internetphänomen der Autorin S.T. Abbey gewesen und hat für großes Aufsehen gesorgt. S.T. Abbey ist dabei das Pseudonym der US-amerikanischen Autorin C.M. Owens, und die ist Ende 2021 verstorben. Sie war übrigens auch unter dem Namen Christy Cunning unterwegs und hat publiziert. So, nun geht die spannende Taschenbuchreihe an den Start, und die ersten zwei Bände liegen bereits vor. Secret, du sollst mich fürchten, und Blood, du sollst bereuen. Drei weitere Bände sind in diesem Jahr noch geplant. Die Mindfuck-Reihe von S.T. Abbey ist gerade bei Goldman erschienen und wirklich eine dringende Leseempfehlung. Mit seinem Buch Ein Mann namens Ove hatte sich Frederick Backmann ja mit über 20 Millionen verkaufter Exemplare in die Herzen einer weltweiten Leserschaft geschrieben, und mit einigen anderen Erfolgsromanen hatte er zwischenzeitlich nachgelegt, zum Beispiel mit Britt Mariva hier, und verfilmt worden ist ja auch schon einiges. Nun liegt sein neuer Roman Freunde fürs Leben vor, und wieder schafft es Backmann mit einer wunderschönen, anrührenden, ergreifenden, warmherzigen und gleichermaßen humorvollen Geschichte um die Ecke zu kommen. Man spürt, wie Backmann seine Figuren liebt und ihnen beim Schreiben eine unverwechselbare Note und ganz viel Wärme einhaucht. Er schafft es, die Leserin auf ganz besondere Art zu berühren. Diesmal geht es um die Kraft der Freundschaft. In einer kleinen Stadt, direkt am Meer gelegen, verbringen vier Menschen, vier Teenager, einen gemeinsamen Sommer mit heißen Tagen an einem verlassenen Pier. Die vier lachen, weinen, haben das Glück zusammen und finden eine Zuflucht vom schwierigen Alltag. Alle vier geben einander Halt und Kraft, und das Ganze ist eben halt erfüllt von einer großen Freundschaft. Und diesen ganz besonderen Sommer, den hält einer der vier in einem Bild fest. Es wird ein berühmtes Bild, das wiederum 25 Jahre später die junge Luise extrem berührt. Ein Detail berührt sie ganz besonders. So sehr, dass sie sich auf Spurensuche zu eben diesem Bild begibt. Und dieser besondere Ort am Meer, den sie dann findet, wird auch ihr eigenes Leben nachhaltig verändern. Das Buch feiert die Freundschaft und letztendlich auch das Leben. Und es schlicht und ergreifend ganz wunderbarer Lesestoff, der einen an das Gute im Menschen glauben lässt. Herausgekommen ist Freunde fürs Leben von Frederick Backmann bei Goldman. Und noch ein Buch hinterher, das allerdings aus einem ganz anderen Bereich kommt. In Gott gegen die Demokratie geht es darum, wie gerade in Amerika der Nationalismus aus dem christlichen Kontext kommt. Sie rufen Christ is King und wollen Staat und Gesellschaft in eine Theokratie umwandeln. Und Donald Trump sehen sie dabei als eine Art von Gott gesandtem Rächer. Man könnte sie zwar ob dieser Obsession belächeln,
Sie haben aber in Amerika großen Einfluss und große Macht und sind damit alles andere als lächerlich, sondern ziemlich gefährlich. Auch der sogenannte Kriegsminister Haggett inszeniert sich gerne als Christian Warrior. Autor Arne Henze zeigt, wie Religion zum echten Machtinstrument wird und zeigt auch zentrale Akteure der Bewegung und untersucht die Strategien dieser Gotteskrieger und zeigt auf kluge, aber auch erschreckende Art und Weise, wie sich diese global vernetzen. Präzise recherchiert mit vielen Belegen, die man auch per Quellcode abrufen kann. Und auch wenn die Strukturen etwas beängstigend sind, der Autor vermittelt auch Hoffnung. Denn wer die Mechanismen versteht, mit denen Religion zur politischen Waffe wird, kann sich entsprechend zur Wehr setzen. Das Buch Mit Gott gegen die Demokratie von Arne Henze ist beim Gütersloh Verlagshaus gerade

Dann weiter geht's hier bei Wortart mit einem Kultfilm, der jetzt gerade auf Blu-ray erschienen ist und den ich allen Filmfans natürlich ans Herz legen kann. Das ist einer der bekanntesten Justiz-Thriller, ein Justiz-Thriller aus dem Jahre 96, Die Jury, nämlich Time to Kill heißt das Ganze im Original und ist unter der Regie von Joel Schumacher an den Start gebracht worden. Das war eine Verfilmung eines Bestsellers von John Grisham und thematisiert tief sitzenden Rassismus und Selbstjustiz in den Südstaaten der USA. Ein großartiger Film, großartig inszeniert, mit einer tollen Darstellerriege, hochgradig besetzt. Matthew McConaughey, Samuel L. Jackson, Sandra Bullock ist dabei. Kevin Spacey ist ja mittlerweile nicht mehr so das ganz große Aushängeschild. Zur damaligen Zeit war er es aber. Donald Sutherland und Kiefer Sutherland, beide, also Vater und Sohn, sind in interessanten Nebenrollen zu erleben. Und der Film ist einfach ganz, ganz großartig. Wie gesagt, erzählt eine Geschichte, die im Bundesstaat Mississippi spielt. Zwei weiße Rassisten vergewaltigen da ein 10-jähriges schwarzes Mädchen brutal.

Und aus Verzweiflung und Mangel an Vertrauen in die Justiz erschießt der Vater, Carl Lee Haley, die Täter auf dem Weg zum Gerichtssaal. Und dann beginnt der Prozess. Der junge, engagierte Anwalt Jake Wiggins übernimmt die Verteidigung des Vaters, dem aufgrund der Tat natürlich die Todesstrafe droht. Und dieser Fall, der zieht weite Kreise, löst heftige Rassenunruhen aus und ruft den gewalttätigen Ku Klux Klan ebenfalls noch auf den Plan. Das ist wirklich eine unglaublich bewegende Geschichte, ein großartiges Justizdrama, das man immer und immer wieder gucken kann, das zeitlos grandios ist. An diesem Film gibt es wirklich eigentlich nichts zu kritisieren. Ein wunderbarer Film, der zwar eine fiktive Handlung erzählt, die sich John Grisham ausgedacht hat, aber er hat selbst persönliche Eindrücke aus seiner Zeit als junger Anwalt einfließen lassen und hat echte erschütternde Gerichtsprozesse erlebt. Und dabei ging es auch eben halt um ein minderjähriges Vergewaltigungsopfer. Er weiß also genau, wovon er da erzählt. Und der Film, der setzt dieses Buch, dieses tolle Buch von John Grisham, hier eindrucksvoll in Szene. Ein ganz großartiger Film, der gerade auf Blu-ray herausgekommen ist und den ich allen Film-Nerds definitiv ans Herz legen kann. Die Jury gerade auf Blu-ray herausgekommen im Originaltitel A Time to Kill.

hier bei Wortart wird es wieder richtig spannend, denn jetzt liegen zwei Thriller vor mir. Und der erste Thriller, den hat Nova Winter geschrieben. Nova Winter, das ist ein Pseudonym. Dahinter steckt eigentlich Svenja Diehl. Die hat bereits mehrere Thriller, aber auch Drehbücher geschrieben für einige erfolgreiche TV-Serien. Und es ist ja oft so, dass gerade die Drehbuchautorinnen und Autoren in der Lage sind, tolle Geschichten zu schreiben, auch tolle Thriller oder Romane oder Krimis zu schreiben, weil sie wissen, wie so ein Fall aufgebaut sein muss. Und man hat im Grunde genommen gleich vom geistigen Auge die Geschichte, die auch mit Bildern transportiert wird. Und man denkt eigentlich so als regelmäßiger Thriller-Leser, alle Geschichten sind doch irgendwie in irgendeiner Konstellation schon mal erzählt worden. Und immer wieder schaffen es dann die Autoren,

wird ihr schlagartig bewusst, das ist mein Sohn. Aber das kann gar nicht sein, denn Smilla ist nie schwanger gewesen. Die Mutter des Jungen oder die vermeintliche Mutter des Jungen reagiert nach der Rettung ihres Jungen komischerweise ausgesprochen aggressiv und ist anschließend recht schnell mit ihrem Sohn verschwunden. Doch schon bald trifft Smilla die Frau wieder. Die wohnt nämlich im Haus nebenan. Und der Vater Quentin, der ebenfalls mit dort wohnt, ist auffällig dankbar für die Rettung. Sehr dankbar. Zu dankbar vielleicht. Warum? Smilla wird immer unruhiger, vor allen Dingen, als sie merkt, dass auch ihr eigener Mann ihr plötzlich fremd wird. Und irgendwie hat sie das Gefühl, dass alle um sie herum sie belügen und ihr etwas Falsches erzählen. Was wird Smilla da verheimlicht und wem kann sie eigentlich noch trauen? Und was für ein grausames Geheimnis umgibt sie und ihre Lebensgeschichte eigentlich? Das ist wirklich ausgesprochen spannend, wie das zusammenhängt und warum sie meint, dieses Kind zu kennen, beziehungsweise dieses Kind tatsächlich ihr Sohn ist. Nova Winter ist mit Die Nachbarin ein unfassbar spannender Thriller gelungen. Und wer es, wie gesagt, etwas spannender mag, dem sei dieses Buch, was bei Ullstein herausgekommen ist, unbedingt ans Herz gelegt. Und das gilt auch für alles, was in schöner Regelmäßigkeit Chris Carter veröffentlicht. Als ich zum ersten Mal die Serie um den Profiler Robert Hunter in die Finger bekommen habe, da war ich komplett angefixt und musste alles lesen, was ich von ihm in die Hände bekommen habe. Und mir fehlen, glaube ich, auch noch einige Bände, die ich unbedingt noch nacharbeiten muss. Es begann mit dem Totenarzt und da habe ich mich dann in den Profiler verliebt, in Anführungsstrichen, und in diese unfassbar spannenden Geschichten um Robert Hunter. Und als jetzt ein neuer Thriller von Chris Carter an meinen Schreibtisch erreichte, nämlich der Thriller Du kriegst mich nicht, da war natürlich der erste Gedanke, oh schön, endlich gibt es wieder was Neues in dieser Reihe, aber weit gefehlt. Denn diesmal kommt ein ganz eigenständiges Buch daher, das nicht zur Hunter-Reihe gehört. Nichtsdestotrotz ist es ein unfassbar spannender Psycho-Thriller geworden, von dem schon jetzt einige Kritiken schreiben, das sei vielleicht der Psycho-Thriller des Jahres. 13 Jahre, so lautet das Urteil gegen Nelson Stewart, und er wurde verurteilt für das, was er Samantha angetan hat. Doch schon beim Rausgehen aus dem Gerichtssaal, da macht er ihr unmissverständlich klar, ich komme zurück und werde mich an dir rächen. Denn es ist alles möglicherweise gar nicht so, wie das Gericht entschieden hat. Samanthas Anwalt macht ihr klar, dass sie ein völlig neues Leben beginnen muss, sich von ihrem Mann scheiden lassen muss und unter neuem Namen sich eine völlig neue Existenz aufbauen. Diesem Ratschlag folgt sie auch und versucht dann unter dem Namen Mary Smith, so ein ganz gewöhnlicher Name, der schwer auffindbar ist, ihren Frieden zu finden und irgendwo ganz neu anzufangen und so richtig durchzuatmen. Aber Mary weiß auch, dieses normale Leben wird eben nicht von Dauer sein, denn Nelson wird nicht locker lassen und wird möglicherweise zurückkommen. Und wenn er zurückkommt, dann beginnt ein Spiel auf Leben und Tod. Ein grandioser Rache-Thriller, ein grandioses Katz-und-Maus-Spiel. Und wer die Schreibe von Chris Carter mag, wer die Thriller von Chris Carter mag, der sollte hier unbedingt zuschlagen. Auch wenn der Fall nicht zur Profiler-Reihe um Robert Hunter zählt, ist er doch ausgesprochen lesenswert und ausgesprochen spannend. Du kriegst mich nicht, ist gerade bei Ullstein herausgekommen

Und hier bei Wortart geht's weiter mit der Kurzvorstellung eines britischen Slasher-Horrorfilms, der ganz aktuell in den Kinos war und jetzt auch schon via Plion Pictures auf Blu-ray vorliegt. Pinocchio Unstrung nämlich. Das ist wieder mal eine Geschichte, die im sogenannten Twisted Childhood Universe spielt. Oder auch Pooniverse genannt. Und da ist zum Beispiel auch Winnie the Pooh herausgekommen und Blood and Honey Filme. Die sind alle relativ schlecht in der Kritik weggekommen, auch durchaus zu Recht. Beim Film Pinocchio Unstrung, da ist sich die Kritik ziemlich einig. Das ist definitiv der beste Film in der Reihe und ist als, obwohl es ein Slasher-Film ist, ein Splatter-Film, wirklich sehr gelobt worden für die Inszenierung und für die Masken und für vieles, was den Film ganz besonders macht. Die Handlung ist schnell erzählt. Der junge James entdeckt das mörderische Geheimnis seines Großvaters Geppetto. Wir kennen die Geschichte, die zum Leben erwachte Holzpuppe Pinocchio getrieben. Vom verzweifelten Wunsch, ein echter Junge zu werden, begibt sich die Marionette in diesem Falle aber auf einen blutigen Kreuzzug. Sie jagt Menschen, um durch deren gestohlenes Fleisch und Blut eine menschliche Gestalt anzunehmen. Das ist die grundsätzliche Geschichte und ist wirklich dann relativ spannend inszeniert und in den Hauptrollen spielen keine Unbekannten, denn unter anderem ist Richard Brake dabei und kein geringerer als Robert Englund, den kennt man als Freddy Krueger und der leiht der

der bösartigen, manipulativen, sprechenden Grille seine Stimme. Besonders ist noch zu erwähnen, dass das Design der Killerpuppe nicht etwa mit CGI-Effekten entstanden ist, sondern wirklich mit ganz aufwendigen Animatronics und Puppenspielereffekten eines Künstlers, nämlich Todd Masters. Und das macht das Ganze möglicherweise auch so besonders. Die Puppe ist schon ausgesprochen furchteinflößend und besonders. Der Film ist auf einigen Fantastic Film Festivals gelaufen und hat, wie gesagt, ausgesprochen positive Kritiken bekommen. Das ist in dem Genre nicht unbedingt gang und gäbe. Insofern ist das schon etwas Besonderes, ein auch ganz besonderer Humor, der da teilweise um die Ecke kommt, bei aller Brutalität, bei allem Slasher-Effekten, wie gesagt, durchaus auch hier und da mal ein humorvoller Ansatz. Insgesamt wirklich für Splatter- und Gore-Fans ausgesprochen gelungene Unterhaltung. Kann man wirklich für all jene empfehlen, die sich in diesem Genre, in diesem Filmgenre wohlfühlen. Alle anderen machen möglicherweise dann doch um Slasher-Horrorfilme einen etwas größeren Bogen. Ich kann aber sagen, dass sich der Film Pinocchio Unstrung tatsächlich absolut lohnt und tolle Horrorunterhaltung bietet. Gerade via Plyon Pictures herausgekommen.

Und weitere zwei Bücher liegen hier gerade vor mir. Und das erste Buch beschäftigt sich mit einem Begriff, der normalerweise ausgesprochen positiv besetzt ist. Intelligenz nämlich. Aber das Buch, was ich hier vor mir liegen habe, trägt den Titel Fetisch Intelligenz und im Untertitel, wie ein überbewertetes Konzept unser Leben prägt. Warum sollte Intelligenz überbewertet sein? Das sagt die Autorin. Sie sagt nämlich, egal ob an Schulen, in der Politik oder auch im Technologiesektor, die Begriffe IQ oder auch jetzt KI, die gelten als einflussreichste Faktoren und sind für sie auch so ein bisschen fetischhaft. Gisela Schmalz untersucht, wie eben dieser Intelligenzbegriff überhöht wird und vielfach sowohl von linker, von rechter oder libertärer Seite instrumentalisiert und vereinnahmt wird. Sie zeigt auf, wie der IQ dazu benutzt wird, Menschen zu sortieren oder eben halt auch auszusortieren. Und sie zeigt ebenfalls, wie genau die menschliche Intelligenz immer mehr in Konkurrenz zur künstlichen Intelligenz gebracht wird. Sie tut das nicht nur anhand aktueller Debatten, zum Beispiel anhand von KI-Diskursen, sondern guckt auch in die Historie und guckt, wie sich diese Begriffe überhaupt verändert oder gebildet haben und wie zum Beispiel der Begriff der Intelligenz sich entwickelt hat. Wir kennen alle noch die Intelligenztests, aber wie viel sagen die denn eigentlich aus? Es gibt ja immer schon diese Idee, dass es die klassische Intelligenz gibt, nämlich die angelesene Intelligenz, die man in Büchern sich erwerben kann oder die Schulbildung, die sich beziehen auf einzelne Fachgebiete. Und dann gibt es aber auch eine ganz andere Intelligenz, eine Intelligenz zum Beispiel im menschlichen Miteinander. Eine Intelligenz, die aber oftmals gar nicht so sehr in den Fokus gerückt wird, weil die Wissensintelligenz im Mittelpunkt steht. Und das wiederum ist dann besagter Fetisch, von dem die Autorin auch spricht. Und sie appelliert daran, genau diesen Begriff, den Begriff der Intelligenz, nochmal neu zu hinterfragen und neu zu denken. Das liest sich ausgesprochen interessant und macht nachdenklich, ist klug geschrieben, hat ganz spannende Ansätze. Herausgekommen ist das Buch Fetisch Intelligenz von Gisela Schmalz im Berlin Verlag. Und das zweite Buch, was ich hier noch vor mir liegen habe, richtet sich an all jene, die vielleicht nicht gut schlafen können oder vielleicht jemanden kennen, der nicht gut schlafen kann. Und wir alle haben das sicherlich schon mal erlebt, dass wir aufgrund von Grüblereien und schlechten Gedanken nicht gut schlafen können und dann schon Angst haben am nächsten Abend, dass das Ganze wieder passieren könnte. Und genau das, nämlich das Denken daran, dass man möglicherweise nicht gut schläft, und man dann wirklich nicht gut schläft, entwickelt sich zu einer Art Teufelskreis. Das Buch Think Less, also Denk weniger, Sleep More, Schlaf mehr, ist da wirklich möglicherweise ein toller Ratgeber, den Stefanie Rumiszewski, eine Psychologin, geschrieben hat. Im Untertitel heißt das Buch Besser schlafen ohne Stress und endloses Grübeln. Eben genau das Szenario, was ich gerade beschrieben habe. Und wir kennen das alle, wenn wir davon sprechen, dass wir schlecht schlafen, dann kommen immer Freunde um die Ecke und haben gute Ratschläge parat. Es gibt viele Legenden, viele Mythen, wie man zu einem besseren Schlaf kommt. Aber ist das denn wirklich so? Sind diese Mythen wirklich wissenschaftlich nachweisbar und verifizierbar? Genau das stellt Stefanie Rumiszewski mit ihrem Buch in Frage und versucht einen neuen Ansatz in die Waagschale zu werfen. Dieser neue Ansatz besteht dabei nicht etwa aus ganz neuen Optimierungsroutinen, wenn man ins Bett geht oder wenn man den Wecker stellt und sonstiges, sondern geht ganz anders an die Sache heran, nämlich eher grundlegender an die Frage, ob wir nicht möglicherweise ganz falsch über unsere Nachtruhe denken.
Sie bezieht sich dabei auf jahrelanger klinischer Praxis und liefert wirklich ganz viele wertvolle Hinweise, wie man seinen Schlaf oder den Umgang mit seinem Schlaf verbessern kann. Und bringt das letztlich auf eine ganz einfache Formel, nämlich weniger Kontrolle, mehr Vertrauen, besserer Schlaf. Das Buch Think Less, Sleep More, besser schlafen, ohne Stress und endloses Grübeln, ist gerade bei Piper herausgekommen.

Und weiter geht's hier bei Warn Art noch mit der Kurzvorstellung eines aktuellen Filmes, der gerade auf DVD und Blu-ray herausgekommen ist. Und eigentlich müsste ich nur ein Geräusch machen. Dann wissen alle, um was für einen Film es geht. Es geht natürlich um Horst Schlemmer, der das Glück sucht. Also Horst Schlemmer sucht das Glück, gerade auf DVD und Blu-ray herausgekommen. Ein Film, zu dem man gar nicht großartig was sagen muss. Der Filmtitel erklärt sich ja von selbst. Ist der zweite Horst Schlemmer-Film. Insgesamt muss man aber sagen, nicht nur die Kritiken fallen durchaus durchwachsen aus. Das tun sie auch zu Recht, denn letztendlich fehlt der Figur in diesem zweiten Teil so ein bisschen der Biss, es fehlt so ein bisschen der satirische Tiefgang und manches ist dann doch so ein bisschen aus der Zeit gefallen, so ein bisschen Altmännerhumor, aber wenn man Harpe Kerkeling mag, und das tue ich definitiv, und wenn man diese Figur Horst Schlemmer mag, dann kann man sich diesen Film natürlich trotz alledem, trotz der erzählerischen Schwächen wirklich geben, zumal es auch einige kam.

Cameo-Auftritte gibt, einige Gastauftritte, die so vielleicht nicht erwartet waren und amüsant sind, wenn etwa Markus Söder plötzlich auftaucht oder Kardinal Wölki, ob man Markus Söder unbedingt gerade in so einem Film sehen möchte, sei nochmal dahingestellt. Trotz alledem ist er eben halt dabei und das Aufeinandertreffen zwischen Horst Schlemmer und dem echten Habe Kerkeling, das ist durchaus auch ausgesprochen sehenswert, oder die wunderbare Tané ist mit dabei. Das ist durchaus alles positiv zu bemerken. Aber insgesamt zünden viele Gags vielleicht nicht so. Und diese übergriffigen Macho-Sprüche sind, wie gesagt, so ein bisschen aus der Zeit gefallen. Aber letztendlich ist natürlich der Verkleidungsspaß, den Habe Kerkeling da mit seiner Figur an den Tag legt, doch wert, den Film zu gucken. Reicht auf jeden Fall, um sich einen gemütlichen Sonntagabend vorm Fernseher zu machen. Man darf da nicht allzu viel erwarten. Wie gesagt, der Tiefgang, der fehlt dann letztendlich doch und ist relativ harmloser Humor, der da präsentiert wird. Ist gerade rausgekommen, via Leonin ist der Film vertrieben. Und kann man auch sagen, dass das ein Film wohl für große Teile der Familie sehenswert ist. Gerade auf DVD oder Blu-ray herausgekommen. Horst Schlemmer sucht das Glück.

Tja, das war schon wieder mit Wortart, der Sendung für Wort und Sprachgewaltiges. Aber einen Rauschmeißer sozusagen habe ich noch. Einen großartigen neuen Psycho-Thriller von Max Bento. Die Fans von Max Bento, die werden

natürlich die Sulla Rabenland zum Beispiel gelesen haben oder Engelsmädchen, Eulenschrei, alles Bücher, die ich hier auch vorgestellt habe oder zuletzt das Bernsteinkind. Jetzt ist sein neues Buch im Handel zu bekommen, nämlich Puppenherz, und das ist wirklich auch wieder ausgesprochen spannend, atemlos schnell, verstörend, raffiniert. Das schreibt der Spiegel über Max Bento, und dem ist eigentlich schon gar nicht so viel hinzuzufügen. Es geht um Nils Trojan und seine Kollegin Carlotta Weiß, die diesmal an einen Tatort gerufen werden, bei dem ihnen der Atem stockt. Eine Frau wurde dort brutal getötet, und der Mörder der Frau, der hat eine Signatur hinterlassen, und zwar eine ganz besondere. Denn am Tatort zurückgelassen wurde eine kleine Puppe, und die wurde gefertigt aus menschlichen Knochen. Und dann zeigt die forensische Analyse, dass diese Knochen zu einem Cold Case gehören, nämlich zu einem Opfer, das 10 Jahre zuvor ums Leben gekommen ist und ermordet wurde. Ein Fall, der nie abgeschlossen wurde. Und sie sind am Rätsel noch, wie die Verbindung zu diesem Cold Case herzustellen ist, als dann weitere Morde nach genau diesem ausgesprochen bizarren Muster geschehen, und auf Carlotta und Nils wächst also dementsprechend der Druck, den Fall aufklären zu müssen, und sie kommen dann schließlich auf eine sehr mysteriöse Spur, und die führt sie in ein Turmzimmer einer alten Villa, und in dieser Villa, da wird eine Wahrheit enthüllt, und da zitiere ich mal den Klappentext, die alles übersteigt, was Carlotta und Nils sich jemals hätten vorstellen können. Wie gesagt, ein absolut atemloser Thriller, den man kaum einmal aus der Hand legen mag. Für solche Bücher wie Puppenherz ist der Begriff Page-Turner erfunden worden. Max Bento hat Puppenherz geschrieben, und der Psycho-Thriller ist bei Goldmann herausgekommen. Und das war es jetzt wirklich endgültig mit dieser Ausgabe Wortart, der Sendung für Wort und Sprachgewaltiges. Am Mikrofon verabschiedet sich Thorsten Folge. Der würde sich freuen, wenn ihr beim nächsten Mal wieder einschaltet. Und tschüss.

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1: Herzlich willkommen bei uns im Bürgerradio Freistadt, der Sendefrequenz 92.5 auf Ihrem Radio Weser TV. Mein Name ist Benjamin Kruse, sendeverantwortlich, und worum wird es heute gehen? Genau um zwei Sachen. In der ersten Hälfte werden wir uns einem kontroversen Unternehmen namens Palantir Technology widmen. Als kleiner Auftakt für Jörg und unserer Friday 9/11 Sendung. Jetzt am kommenden Freitag von 9 bis 11. In der zweiten Hälfte ein solidarisches Thema. Wird mein Kollege Martin Schmidt uns nochmal Näheres über der sozialen Organisation Emmaüs erzählen.

Palantir Technologies. Datenmacht, Kontrolle und die Grenzen der Technik. Sehr geehrte Damen und Herren, Non-Binary und Intersex People, stellen Sie sich vor, Sie könnten alle Informationen, die in einer Stadt, einem Unternehmen oder sogar einem Kriegsgeschehen existieren, in einem System zusammenführen. Millionen von Datensätzen. Bewegungsprofile, E-Mails, Lagerbestände, medizinische Diagnosen, Social-Media-Aktivitäten in Sekundenschnelle analysiert und visuell aufbereitet, damit Menschen in Politik, Wirtschaft oder Militär daraus Entscheidungen ableiten können. Was wie Science-Fiction klingt, ist Realität. Mit der Software von Palantir Technologies.

Was ist Palantir? Palantir ist ein US-amerikanisches Softwareunternehmen, das sich auf die Analyse großer Datenmengen spezialisiert hat. Gegründet 2003 mit Kapital aus dem Umfeld der CIA, entwickelt hier Palantir Plattformen, die Behörden, Militärs und Unternehmen helfen, aus verstreuten Informationen operative Erkenntnisse zu gewinnen. Der Name stammt aus Herr der Ringe. Die Palantiri waren magische Steine, mit denen man aus der Ferne sehen konnte. Die Botschaft ist klar: Sehen, was andere nicht sehen oder nicht sehen wollen.

Was macht Palantir konkret? Palantir bietet drei zentrale Plattformen. Gotham für Geheimdienste, Polizei, Militär, zur Terrorbekämpfung, Gefechtsdatenanalyse, Überwachung. Dann haben wir Foundry für Unternehmen, zur Prozessoptimierung, Produktionsplanung und Risikomanagement. Und dann haben wir noch Apollo als technisches Rückgrat für Softwarebereitstellung. Überall, auch im Weltraum oder auf mobilen Gefechtsplattformen. Zu den Kunden zählen die CIA, das US-Verteidigungsministerium, die NATO, aber auch Firmen wie Airbus, Heineken und Merck.

Warum ist Palantir so erfolgreich? In einer Welt, in der Daten als das neue Öl gelten, positioniert sich Palantir als Bohrinselbetreiber. Es hilft, die Datenflut zu durchdringen, Muster zu erkennen und Entscheidungen zu beschleunigen. Einige bewundern die Präzision der Systeme. Palantir half etwa der US-Armee, improvisierte Sprengfallen im Irak besser zu lokalisieren. Während der Corona-Pandemie koordinierte die britische Gesundheitsbehörde mit Palantir Software Impfstoffverteilung und Bettenbelegung. Aber wem geben wir diese Macht? So beeindruckend die Technologie ist, sie wirft eine Reihe kritischer gesellschaftlicher Fragen auf. Denn Palantir ist kein neutraler Datenverwalter, sondern ein Unternehmen mit eigenem politischen und wirtschaftlichen Interesse. Kontroversen und Kritik. Haben wir 4 Topics. Erstens Datenschutz und Überwachung. Palantir Software wird von Behörden weltweit zur Überwachung eingesetzt. Etwa in den USA zur vorausschauenden Polizeiarbeit, dem sogenannten Predictive Policing. In New Orleans lief über Jahre ein Pilotprojekt, bei dem mit Palantir Software vermeintliche Gangmitglieder identifiziert wurden. Ohne öffentliche Zustimmung. Ohne transparente Kontrolle. Der Verdacht? Algorithmen verstärken systematische Vorurteile, insbesondere gegenüber Minderheiten. Zweiter Punkt: Migration und Abschiebung. Seit Jahren liefert Palantir der US-Einwanderungsbehörde ICE-Software zur Erfassung, Lokalisierung und Abschiebung von Migrantinnen. In der Praxis bedeutete das, Familien wurden aufgespürt, getrennt, abgeschoben. Mithilfe von Datenanalyseplattformen. Ein neues 30 Millionen Dollar Projekt namens Immigration OS soll nun die Lebensläufe aller Nichtstaatsbürger algorithmisch verfolgen. Menschenrechtsorganisationen warnen. Das ist Überwachung auf industriellem Niveau. Punkt Nummer 3. Militärische KI. Jüngst verkaufte Palantir ein KI-basiertes Gefechtsfeldsystem an die NATO, das Maven Smart System. Es analysiert in Echtzeit Truppenbewegungen, Zielbilder, Risikoberechnungen. Der Schritt in Richtung teilautonomer Kriegsführung ist nicht mehr weit. Ethiker sprechen bereits vom Oppenheimer-Moment der KI, wenn Technologie zu tödlicher Entscheidungsautomatik wird. Und das alles entwickelt von einem Privatunternehmen mit Profitinteresse. Punkt Nummer 4: Politische Verflechtung. Palantirs Mitgründer Peter Thiel ist ein einflussreicher politischer Akteur, Unterstützer von Donald Trump, Kritiker demokratischer Prozesse. Unter der Trump-Regierung erhielt Palantir millionenschwere Regierungsaufträge. Die Nähe zwischen Konzern und Machtapparat ist auffällig und gefährlich für den demokratischen Diskurs über Technologieeinsatz.

Was steht auf dem Spiel? Palantir steht sinnbildlich für einen Wandel. Vom Datenzeitalter zur Datenherrschaft. Die Software ist nicht das Problem, sondern die Frage, wer sie wie einsetzt und wer darüber entscheidet. Wenn komplexe, oft geheime Systeme gesellschaftliche Entscheidungen beeinflussen, sei es bei Polizei, Asyl oder Krieg, dann braucht es demokratische Kontrolle, Transparenz und ethische Leitplanken. Sonst riskieren wir, dass Technologie nicht zur Lösung von Problemen

0: Artikel 3. Niemand darf wegen seines Geschlechts, seiner Abstammung, seiner Rasse, seiner Sprache, seiner Heimat und Herkunft, seines Glaubens, seiner religiösen oder politischen Anschauungen oder seiner sexuellen Orientierung benachteiligt oder bevorzugt werden.
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Moin, moin. Heute möchte ich Ihnen einen Bericht von Emmaus International vorlesen. Wie wir arbeiten. Abipia war international bekannt und bereiste in den 50er Jahren die Welt. Diese führte zur Gründung von Emmaus Gemeinschaften und zum Anschluss zahlreicher lokaler Initiativen zur Unterstützung der am stärksten ausgegrenzten, heute arbeiten 425 Mitgliederverbände gemeinsam daran, dass eine andere Welt, eine gerechte und brüderliche, möglich ist. So funktioniert sie. Die Mitgliedsorganisationen oder Gruppen von Emmaus International sind derzeit in 41 Ländern weltweit vertreten. Sie nehmen je nach Tätigkeit unterschiedliche Formen an. Wohn- und oder Arbeitsgemeinschaften, ehrenamtliche Freundeskreise oder eine Vielzahl von Strukturen, insbesondere Workcamps oder Arbeitsintegrationszentren. Jede von ihnen ist eine eigenständige Einheit. Alle diese lokalen Organisationen sind direkte Mitglieder von Emmaus International. Emmaus International koordinierte ihre Aktivitäten und gewährleistet die Einhaltung der Werte und Gründungstexte der Bewegung. Als Mitglieder verpflichten sie sich zu gegenseitiger Solidarität. Da die Gruppen die Solidaritätsprogramme der Bewegung finanzieren, ist Emmaus International zudem Transparenz verpflichtet. Um die Arbeit der Bewegung zu erleichtern,

Möchten, sind diese Organisationen zudem in Regionen Afrika, Amerika, Asien und Europa eingeteilt. Diese Regionen ermöglichen eine Zusammenarbeit auf einer Ebene, die Treffen und den Austausch bewährter Verfahren sowie die Umsetzung der von der Generalversammlung verabschiedeten Leitlinien erleichtert. Diese Regionen wählen die Mitglieder des Emmaus Internationalvorstands, dem der Vorstandsvorsitzende von Emmaus International vorsteht. Diese Struktur ermöglicht eine wirklich internationale Steuerung der Bewegung, die so nah wie möglich an der Realität der Gruppen vor Ort ist. Die lokalen Organisationen sind außerdem Mitglied einer internationalen Organisation, sofern vorhanden, um einen Austausch bewährter Verfahren und gemeinsamer Initiativen zu fördern, die den Realitäten der Gruppen in dem Land, in dem sie ansässig sind, möglichst nahe kommt. Emmaus International hat sich schon sehr früh dazu entschieden, in drei Sprachen zu arbeiten, die als offizielle Sprachen der Bewegung bekannt sind: Französisch, Englisch und Spanisch. Die Gemeinschaften bestehen aus ehemals obdachlosen Menschen, sogenannten Begleitern und ehrenamtlichen Helfern, sogenannten Freunden, sowie Mitarbeitern, Gemeindeleitern oder Sozialarbeitern. Dieses Dreibein bildet die Basis der Gemeinschaft. Alle diese Menschen arbeiten zusammen und einige von ihnen leben auch gemeinsam in der Gemeinschaft. Daher spricht man von Arbeitsgemeinschaft oder Wohn- und Arbeitsgemeinschaft. Die Führung, die Generalversammlung von Emmaus International, ist das höchste Leitungsgremium unserer Bewegung. Jede Gruppe ist dort mit einer Stimme vertreten, unabhängig von ihrer Größe. Die Beschlüsse der Generalversammlung gelten für alle Gruppen. Sie findet alle 4 Jahre statt. Die Bedeutung dieser Entscheidungsgremiums wurde 2003 erneut unterstrichen, als es durch Satzungsänderungen zum ständigen Gremium für die Wahl des Vorsitzenden von Emmaus International ernannt wurde. Seitdem wählen alle Gruppen der Bewegung weltweit alle 4 Jahre ihren Vorsitzenden auf ihre Generalversammlung. Die Umsetzung der Beschlüsse der Generalversammlung wird anschließend an den Vorstand delegiert. Dieser besteht aus 24 in den 4 Regionen gewählten Vorstandsmitgliedern von Emmaus International und dem Vorsitzenden. Dieses System ermöglicht unserer Bewegung eine wirklich internationale Führung, die den Realitäten an der Basis so nahe wie möglich kommt. Der Vorstand, das Exekutivkomitee von Emmaus International, bestehen aus gewählten Mitgliedern der 4 Regionen. Jede Region organisiert regelmäßig eine Regionalversammlung, die ihre strategischen Leitlinien in Einklang mit den Beschlüssen der Weltgeneralversammlung festlegt. Einige Entscheidungen werden daher von der Regionalorganisation getroffen. Sowohl auf internationaler als auch auf regionaler Ebene werden die gewählten Gremienvorstand und Exekutivkomitee durch ständige Mitarbeitersekretariate unterstützt. Gibt es in einem Land 3 oder mehr Mitgliedsorganisationen, sollte eine internationale Organisation gegründet werden. Nationale Organisationen werden je nach den Möglichkeiten des Landes teilweise durch festangestellte Mitarbeiter unterstützt und verfügen über eigene Leitungsgremien, die auf internationaler Ebene Richtlinien festlegen. Nationale Organisationen wählen einen nationalen Delegierten, der im Regionsvorstand sitzt. Das war das Erste.

Unsere Ursprünge, Ziele und Missionen. Die Bewegung, Emmaus-Bewegung, entstand im November 1949, als sich die Wege von Männern kreuzte, die sich ihren privilegierten Stellungen und sozialen Verantwortung angesichts der Ungerechtigkeit bewusst geworden waren und von Männern, die keinen Lebenssinn mehr hatten. Sie beschlossen, ihre Kräfte zu bündeln und gemeinsam zu handeln, um einander zu helfen und den Leidenden zu Hilfe zu kommen, in der Überzeugung, dass man selbst gerettet wird, indem man andere rettet. Auszug aus dem Allgemeinen Manifest der Emmaus-Bewegung 1969. Die Grundlagen von Emmaus Internationalbewegung. Aus dieser ersten Begegnung zwischen Abipir und den ersten Gefährten und durch ihre praktischen Erfahrungen entstand die Emmaus-Bewegung und die Grundprinzipien, die seine Arbeit noch heute bestimmen. Menschen in praktischer Arbeit vereinen mit und für die Schwestern. Gemeinsam handeln, um sich gegenseitig in ihren Kämpfen zu unterstützen.

von unserer Arbeit lebten, um unsere Würde wieder zu erlangen und wirtschaftliche, menschliche, politische Unabhängigkeit zu erreichen, als Garantie für unsere Unabhängigkeit. Die Stimme der am stärksten Ausgegrenzten sein, um Entscheidungsträger zur Verantwortung zu ziehen und die Ursache der Armut zu bekämpfen. Angesichts drastischer Wohnungsnot und der Untätigkeit der französischen Behörden stattete Abibia 54 am 1. Februar seinen berühmten Appell. Dieser hatte weltweite Auswirkungen. Von diesem Tag an bereiste Abibia die Welt, wurde als Redner zu Konferenzen eingeladen und engagierte sich international im Kampf gegen Armut in all ihren Formen, darunter Wohnungsnot, Hunger, Arbeit, Gesundheit und Bildung. Diese neue Bewegung führte zur allmählichen Entwicklung eines Netzwerks von Organisationen, die sich 1969 in Bern, Schweiz trafen, um das Allgemeine Manifest, den Gründungstext der Emmaus-Bewegung, zu verabschieden. So entstand Emmaus International und 1971 wurde bei der ersten Satzungsversammlung von Emmaus International ein Sekretariat von Emmaus International EIS eingerichtet, das die Verbindung zwischen den Mitgliedsorganisationen herstellen und ihre Arbeit koordinieren sollte. Das Allgemeine Manifest legt das Hauptethos der Emmaus-Bewegung dar und lässt sich wie folgt zusammenfassen. Diene zuerst denen, die am meisten leiden, und sorgfältig darauf aufmerksam machen, indem wir ihre Kämpfe teilen, bis die Ursache jeden Übels beseitigt ist.

Ziele und Mission von Emmaus International. Emmaus International definiert sich als eine Bewegung, die Armut und ihre Ursachen durch ihre Arbeit vor Ort und ihre Kampagnen bekämpft. Das Besondere an Emmaus ist, dass es ihr darum geht, Menschen zusammenzubringen, Menschen, die soziale Ausgrenzung erfahren haben oder erfahren, und Menschen aus privilegierten Verhältnissen, die gemeinsam Alternativen zur Armut entwickeln, um allen ein menschenwürdiges Leben zu ermöglichen. Weltweit unterstützt die Organisation Menschen, die von sozialer Ausgrenzung betroffen sind, durch einkommensschaffende Maßnahmen dabei, ihre Grundrechte wieder zu erlangen. Sie stellt Entscheidungsträger und politische Entscheidungsträger in Frage und zeigt anhand ihrer Erfahrungen, dass Alternativen zur Ungerechtigkeit möglich und notwendig sind. Das erste Ziel von Emmaus International besteht darin, als Verbindung und gegenseitige Unterstützungsstelle zwischen den Mitgliedern auf der ganzen Welt zu dienen, die Identität von Emmaus zu stärken und zu schützen und dafür zu sorgen, dass die Tätigkeit seiner Mitglieder mit dem Manifest übereinstimmt. Statuten von Emmaus International. Im Laufe der Generalversammlung haben sich seine Hauptfunktionen erheblich weiterentwickelt, wobei der Geist seiner ursprünglichen Aufgabe weiterhin gewahrt bleibt. Sie lassen sich wie folgt zusammenfassen. Koordinieren Sie die Bewegung, um Ihre Werte und Leitprinzipien lebendig zu halten und als Bindeglied zwischen den Mitgliedsorganisationen zu dienen. Die politische Stimme der Bewegung stärken, fördern, um Entscheidungsträger zu beeinflussen. Organisieren Sie Solidaritätsprogramme zwischen den Mitgliedsorganisationen und anderen verbündeten Interessengruppen. Als universelle Erbe halten die Erinnerung an Abibia und die Bewegung wach und schützen die Namen von Emmaus. So. Auf Grundlage dieser Aufgaben werden die Leitlinien von Emmaus International regelmäßig von der etwa alle 4 Jahre stattfindenden Generalversammlung festgelegt. Abibia war international bekannt und bereiste in den 50er Jahren die Welt. Dies führte zur Gründung von Emmaus-Gemeinschaften und zum Anschluss sozial reicher lokaler Initiativen zur Unterstützung der am stärksten ausgegrenzten. Heute arbeiten 425 Mitgliedsverbände zusammen, um zu bekräftigen, dass eine andere Welt, eine gerechte, brüderliche, möglich ist. Das war's.

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Hallo und willkommen zur September-Ausgabe der Rockhistorie auf Radio Weser TV. Und in der nächsten knappen Stunde werden wir wieder einen Streifzug durch die Charts der 70er und 80er Jahre durchführen. Ich bin Uwe Nordrock, hallo und guten Abend. Und beginnen möchte ich mit einem Geburtstagskind. Und da trifft es sich gut, dass dieser Titel im September 1986 in den britischen Top 10 stand. Hier ist die Cutting Crew.

I just died in your arms tonight, die Cutting Crew. Und Geburtstag hat im Monat September Martin Biedl. Er ist der Schlagzeuger der Gruppe und wurde geboren am 18. September 1961, feiert also in diesem Jahr einen runden Geburtstag. Die Top 5 in Großbritannien mit der Cutting Crew auf Nummer 5. Nummer 4, Rain or Shine mit 5 Star. Cameo mit Word Up stand auf Nummer 3. Und We Don't Have to Take Our Clothes Off von Jermaine Stewart auf der 2. Die Communards standen auf Nummer 1 mit Don't Leave Me This Way. In den USA im September 1986 auf Nummer 4 ein Titel einer Gruppe aus Kanada mit dem Namen Glass Tiger und dem Titel Don't Forget Me When I'm Gone.

Die atomare Apokalypse. Wohlbemerkt, damit sind die Atomwaffen gemeint, nicht etwa die Kernenergie. The Final Countdown. Europe, eine Gruppe aus Schweden, verbirgt sich dahinter. Und sie waren sehr erfolgreich. 1986 in den deutschen Charts standen sie auf Nummer 2. Nummer 1 übrigens eine Gruppe namens Frankie Goes to Hollywood, Rage Hard. Wir gehen 5 Jahre weiter zurück in die Zeit, ins Jahr 1981 und dort in die USA. Dort stand eine Gruppe aus dem Land Down Under, Australien, sehr hoch notiert auf Nummer 14, die Little River Band mit einem Titel, den man viel zu selten eigentlich noch hört, die Nachteulen, The Night Owls.

Auch in Deutschland bekannt, ein Titel einer Gruppe namens Foreigner, Urgent, aus dem September 1981, Nummer 8 in den Vereinigten Staaten. Die ersten fünf sahen wie folgt aus. Auf Nummer 5, There's No Getting Over Me mit Ronnie Milsap. Die Nummer 4 spiele ich gleich. Die 3, Stop Dragging My Heart Around von Stevie Nicks in einem Duett mit Tom Petty. Die Nummer 2, Arthur's Theme, Filmmusik aus dem gleichnamigen Film Arthur. Christopher Cross sang das Titelstück. Und My Endless Love von Diana Ross und Lionel Richie standen 9 Wochen auf Nummer 1, auch im September 1981. Und der Titel, den ich überschlagen habe, auf Nummer 4, einer der größten Hits einer Gruppe namens Journey, Who's Crying Now?

1981 in den USA auf Platz 3. Stevie Nicks und Tom Petty, das Duett mit dem Titel Stop Dragging My Heart Around. Wir springen in unser Nachbarland, in die Niederlande. Im selben September

Ganz zwanglos haben wir uns fortbewegt ins Jahr 1976 und sie dort angelangt in den Charts des September. Gab es den ersten Hit einer Gruppe, die in den folgenden Jahren für Furore sorgen sollte. Es kommt ja nicht oft vor, dass eine Band von Frauen dominiert wird. Hier ist es der Fall. Zwei Schwestern, die Schwestern Ann und Nancy Wilson. Mit ihrer Gruppe Heart hatten sie ihren ersten richtig großen Hit. Er stieg 1976 in die amerikanischen Charts ein. Magic Man.

Eine schöne Ballade von England Dan und John Ford Coley. Gleich gibt es noch zwei Geburtstagskinder in der Rockhistory. Zunächst aber die Charts aus dem September 1976 in den USA. Auf Nummer 5 Lowdown von Bo Skaggs. Rick Dees and his cast of idiots mit Disco Duck. Eine Persiflage auf die aufkommende Disco-Musik jener Zeit. Auf Nummer 4 die fünfte von Beethoven in einer Pop-Version von Walter Murphy stand auf Nummer 3. Der Titel, den wir gerade gehört haben, auf Nummer 2 I'd Really Love to See You Tonight von England Dan und John Ford Coley. Und etwas schräger und funkiger wird es auf Nummer 1, Wild Cherry mit Play That Funky Music.

0: Die Nummer 1 aus den USA im September 1976. Und das Besondere an dieser Funk-Gruppe ist, dass der Sänger ein Weißer war, obwohl es doch eigentlich schwarze Musik ist. Zum Schluss dieser Ausgabe der Rock-Historie gibt es noch ein paar Geburtstagskinder zu würdigen. Und ich habe als erstes ein Geburtstagskind aus den Niederlanden herausgesucht. Dabei handelt es sich um Benny Jolink. Den kennt in Deutschland kaum jemand. Sein Geburtstag ist der 6. September 1946. Er ist bekannt geworden als Gitarrist einer holländischen Gruppe namens Normal. Eine Gruppe, die sich einordnen lässt oder sich selber einordnet in das Genre Bauernrock. Was das ist, das werden wir gleich hören. Bemerkenswert ist die Entstehungsgeschichte. Er lernte nämlich seinen späteren Schlagzeuger kennen bei einer Autofahrt. Der hatte ihn nämlich in einer Fahrgemeinschaft mitgenommen. Gemeinsam kamen sie ins Gespräch und sie lästerten über die damals, das war Mitte der 70er Jahre, aufkommende Disco-Welle. In den amerikanischen Charts gab es ja auch das Lied Disco Duck, eine Persiflage auf die Disco-Musik der 70er Jahre. Nun, Benny Jolink ging einen anderen Weg. Er gründete eine Gruppe namens Normal und die packten die Gitarren aus. In ihren Texten ging es um das, was dem Benny Jolink am meisten Spaß machte, nämlich Schnellfahren, am besten mit dem Motorrad, zum Beispiel im Motocross. Darum geht dieses Lied, das ich jetzt spielen werde. Darin wird das Motocross-Spektakel in der Nähe von Hengelo auf dem Hengelse Sand besungen. Und dass dabei nicht immer alles gut geht, das erfährt man, auch wenn man Holländisch nicht richtig versteht, in der Mitte des Liedes. Hier ist zum Geburtstag von Benny Jolink Urend Hart.
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Normal mit Uhrenpart zum Geburtstag von Benny Joling am 6. September 1946. Im September 1946 haben übrigens einige bekannte Musiker Geburtstag. Am 1. zum Beispiel Barry Gibb von den Bee Gees. Am 7. Alpha Anderson von einer Gruppe namens Chic, in den 70er Jahren sehr populär mit Disco-Musik. Und am 10. September Don Powell, der Schlagzeuger einer Gruppe namens Slade, die ich hier auch schon öfters gespielt habe. Am 9. September 1946 wurde geboren Doug Engle und zu dessen Geburtstag möchte ich etwas spielen. Er war nämlich der Sänger einer Gruppe namens Iron Butterfly. Und er war nicht nur Sänger, er war auch Komponist für diese Gruppe und er hat einige Lieder geschrieben, unter anderem das Lied aller Lieder. Denn im Jahre 1968 brachten sie ein Album raus unter dem Titel In a Gadda Da Vida. Das war eine LP, damals waren das ja noch LP. Und das Lied In a Gadda Da Vida, das Titelstück also, dauerte ganze 17 Minuten und 3 Sekunden. Die komplette B-Seite. Viel zu lang also für die Rock-History. Über die Entstehungsgeschichte des Titelstückes gibt es widersprüchliche Angaben in der Literatur. Festzustehen scheint, dass dieser Titel ursprünglich hätte heißen sollen In the Garden of Eden. Doug Engle jedoch hatte bei der Aufnahme zu diesem Stück gewisse Schwierigkeiten. Die einen sprechen von LSD, die anderen von zu viel Wein. Jedenfalls konnte er die Worte In the Garden of Eden nicht mehr richtig aussprechen und vernuschelte das Ganze zu In the Gadda Da Vida. Diesen Titel möchte ich also zum Schluss noch anspielen, zum Geburtstag von Doug Engle und verabschiede mich gleichzeitig. Das war die Rockhistory für den Monat September. Wer mich schreiben möchte, die E-Mail-Adresse ist nach wie vor rockhistory@freenet.de. Und hier kommt Iron Butterfly.

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0: Menschen gibt es, die musst du genau im Auge behalten, wenn sie dir den Staub von den Füßen nehmen. Sie könnten sonst deine Sandalen mitnehmen. Rabindranath Tagore.
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Chet Atkins war das mit Boo Boo Beatstick. Und damit herzlich willkommen zu Widerhall, der Radiosendung aus der Region für die Region, aus dem Studio Lilienthal hier auf Radio Weser TV, von und mit mir Jens-Uwe Böttcher, jeden Sonntagnachmittag von 4 bis 5 und wiederholt immer mittwochsabends von 8 bis 9. Heute gibt's wieder Literatur in einem eher ruhigen Ton. Ich biete den zweiten Teil meiner kleinen Serie mit Texten von Rabindranath Tagore, dem bengalischen Dichter, was war er noch, Schriftsteller,

Philosophen, Maler, Komponist, Musiker und Brahmo Samaj-Anhänger in Indien, der von 1861 bis 1941 lebte und als erster Asiat im Jahr 1914 den Literaturnobelpreis erhalten hat für ein Werk, das im Jahr 1913 ins Englische übersetzt worden war. Dazu biete ich nachher gegen Ende einen kleinen Ausschnitt. Aber ich habe heute zwei Kurzgeschichten von ihm in den Mittelpunkt meiner Sendung gestellt. Ich hoffe, dass ich sie beide heute vortragen kann. Ich gehe mal davon aus, dass die Zeit reichen wird. Falls nicht ganz, ich habe ja mindestens noch eine weitere Sendung mit Werken von ihm vorgesehen. Da werde ich auch das anbieten, was ich ursprünglich für heute vorgesehen hatte, nämlich die Wiederholung des Textes »Die eine Nacht«, dieser wunderbaren Kurzgeschichte, die leider am Ende irgendwo im Äther ein bisschen zerfleddert worden ist, sodass ein paar Hörerinnen und Hörer sich gemeldet hatten und sagten, sie hätten das Ende nicht mitbekommen können. Also werde ich das noch einmal vortragen, aber das wird wahrscheinlich im Oktober kommen. Für diejenigen, die mit Tagore nicht so viel anfangen können, er ist in Deutschland relativ wenig bekannt, im englischen Sprachraum mehr, aber er hat wunderschöne Texte geschrieben und ich kann gar nicht genug von ihm lesen. Aber bevor wir da jetzt weitermachen, ein kurzer Blick vielleicht auf das, was mich so in den letzten Wochen wieder bewegt hat. Um mehr Zeit für Tagore zu haben, beschränke ich mich jetzt wieder auf den größten Kschaftelhuber der Weltgeschichte, der ja jetzt vor kurzem sich hat einfallen lassen, wieder schlagzeilenträchtig, wie das bei ihm so sein muss, den Lake Ontario, aus den fünf großen Seen, der die Grenze mittendurch zwischen Kanada und den USA bildet, in Lake America umzubenennen. Das hat er sich einfallen lassen, um die Kanadier dafür zu bestrafen, dass sie seine Zollerhöhung nicht einfach so geschluckt haben. Der Carney, der eigentlich mehr weiß, wovon er spricht, als Trump. Trump lässt ja im Grunde seine Magengrube für ihn entscheiden. Carney dagegen hat gerade in volkswirtschaftlichen Dingen profunden Sachverstand. Er war ja jahrelang Chef der kanadischen Nationalbank, danach der englischen Nationalbank. Und der kann genau genau die Folgen seines Tuns und des Tuns von Trump abschätzen. Aber das wird keinen Bestand haben. Also wenn Trump weg ist, ist Lake America auch weg. Aber das andere, was mich seit einiger Zeit beschäftigt, das bewegt mich in zweierlei Hinsicht. Erstens um die Tatsache selbst, was da passiert ist. Und zweitens darüber, wie die Medien damit umgegangen sind. Es handelt sich um Trumps spektakuläre Rückreise aus der Türkei. Erinnern wir uns, er ist in seinen dollen Regierungsflieger, den er sich da hat schenken lassen, eingestiegen und im Dunkeln dann auf der anderen Seite wieder raus in irgendeinen Versorgungscontainer. Und dann hat er sich von einem kleineren Flugzeug ins Vereinigte Königreich fliegen lassen. Und von da aus ist er wieder in seinem grandiosen Apparat da nach Amerika geflogen. Es würde mich überhaupt nicht wundern, wenn das wieder eine Inszenierung von ihm gewesen wäre. Das würde eigentlich besser zu ihm passen, als das, was den Iranern da unterstellt worden war, dass die nämlich ein Attentat auf sein Flugzeug geplant hätten. So, aber was mich bewegt daran ist Folgendes. Trump ist dann also in sein kleines Flugzeug gestiegen, hat aber sein Hauptflugzeug, dieses grandiose Teil da, fliegen lassen ohne ihn, ohne dass die Besatzung und die anderen Passagiere an Bord das wussten. Er fliegt ja immer mit einem Tross und einer Auswahl von ihm ergebenen Journalisten, Journalistinnen. So, wenn dieses Flugzeug tatsächlich verattentatet worden wäre, abgestürzt worden wäre durch einen Angriff der Iraner, da wären, ich weiß nicht wie viele Leute, mindestens 30 Leute zu Tode gekommen. Hätte man Trump und seine Geheimdienstler dann belangen können? Vielleicht wegen Tötung durch Unterlassen, weil ihnen eine Rechtspflicht, Entschuldigung, weil sie eine Rechtspflicht hatten, die anderen Passagiere zu warnen, damit sie sich vielleicht auch hätten retten können. Und darüber ist nach meinem Überblick in den Medien überhaupt nicht ein Wort verloren worden. Auch in unserem Lande nicht. Ist das nicht etwas seltsam? Na gut, kehren wir eigentlich zu dem Hauptthema unserer Sendung zurück. Musikalisch werden wir uns begleiten lassen von Musik von Manos Hadjidak.

Kreis. Schon mal gehört? Ich eigentlich auch nur durch Zufall. Ich habe vor vielen Jahren auf Empfehlung in Athen mal ein Album gekauft mit 15 Vespern von Manos Hadjidakis. Dann habe ich mich ein bisschen mit ihm beschäftigt. Er war ein Zeitgenosse von Mikis Theodorakis, jetzt habe ich es. Beide sind 1925 geboren. Theodorakis ist 2021 mit 96 gestorben. Hadjidakis ist gerade halb so alt geworden, ist mit 49 gestorben, aber er hat wunderschöne Sachen geschrieben. Er gilt als Entdecker von Nana Mouskouri. Die Älteren unter uns werden sich erinnern an Ich schaue den weißen Wolken nach oder Weiße Rosen aus Athen. Für die Texte konnte er nichts, aber die Titel, die waren herrlich. Und das Entscheidende bei ihm ist, er hat einen Oscar gekriegt für die Filmmusik zu Sonntags nie. Und den Titel daraus, den bringe ich euch jetzt in Erinnerung.

Ja, das war also die Titelmusik zu Sonntags nie. Dieses Album von Hadjidakis zeigt mir im Grunde auch, wie man mit ganz wenig wunderschön ja, das Herz treffen kann, wenn man will. Er hat hier ein Ensemble zusammengestellt aus Harfe, zwei Gitarren, Kontrabass und ihm am Klavier. Ich bringe euch gleich noch einen kleinen Ausschnitt aus diesem Album. Ich höre sowas unheimlich gerne, wenn ich mich mal einfach entspannen will. Oder auch abends vor dem Schlafengehen. Es ist einfach wunderherrliche Musik. So, jetzt habe ich aber genug geschwärmt. Ein Beispiel bringe ich euch noch und dann geht's weiter mit Tagore.

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1: Kommen wir jetzt also zu Rabindranath Tagore. Die beiden Geschichten, die ich für heute ausgewählt habe, zeigen sehr gut seine schriftstellerische Entwicklung. Die erste Geschichte, das Heft, zu der ich gleich kommen werde, ist von 1894. Die zweite Geschichte, es ist so Brauch, von 1928. In der zweiten Geschichte zeigt sich im Grunde schon so eine gewisse Altersmilde, ein etwas auch leicht humorvoller Blick auf die Welt und vor allen Dingen seine Erzählkunst. Sehr viel knapper und präziser als diese Geschichte aus seiner etwas früheren Schaffensperiode. Damit aber genug der Vorrede. Das Heft. Seit Uma das Schreiben erlernt hatte, war es einfach nicht mehr auszuhalten mit ihr. Überall an den Wänden des Hauses prangten in ungleichmäßigen, schiefen Zeilen mit Kohle geschrieben Feststellungen wie: Es regnet, das Blatt zittert im Wind, und kaum hatte sie unter dem Kopfkissen ihrer Schwägerin das Buch »Die Geheimnisse des Haridas« entdeckt, als sie auch schon auf die Ränder der Seiten die Worte kritzelte: Schwarzes Wasser, rote Blume. Auf dem neuen Kalender, den die Bewohner des Hauses gewöhnlich benutzten, hatte sie die meisten der Gestirne so übermalt, dass die Buchstaben die Sterne am Ende verschlungen hatten. In dem dicken Heft, in dem ihr Vater über seine Ausgabenbuch führte, hatte Uma sich mitten zwischen den Zahlen und Berechnungen ebenfalls verewigt, und zwar mit dem Ausspruch: Wer lesen und wer schreiben kann, der fährt auch mit dem Kutschgespann. Bisher hatte niemand Umas Schöpferdrang behindert, bis eines schönen Tages eine große Unannehmlichkeit eintrat. Gobindolal, ihr älterer Bruder, ein recht unansehnlicher Mensch, arbeitete für verschiedene Zeitungen. Im Gespräch erweckte er bei keinem seiner Verwandten und Bekannten auch nur den geringsten Verdacht, sehr geistreich zu sein. Und wirklich, dessen konnte man ihn tatsächlich nicht bezichtigen. Doch dafür schrieb er ja für Zeitungen, und seine Ansichten deckten sich voll auf mit der Meinung der überwiegenden Mehrheit der bengalischen Leser. Eines Tages hatte Gobindolal erfahren, dass die Arbeiten europäischer Gelehrter, die Anatomie betreffend, schwerwiegende Irrtümer enthielten. Und schon hatte er, ohne ihn lange zu prüfen, sich lediglich der gewaltigen Mittel der bengalischen Sprache bedienend, einen hervorragenden Artikel verfasst, in dem er die Gelehrten allesamt in Grund und Boden verdammte. Gegen Mittag dieses Tages nun, als keiner der Bewohner des Hauses in der Nähe war, hatte Uma diesem Artikel folgende Überschrift gegeben: Gopal ist ein sehr guter Junge, was immer man ihm auch gibt, das ist er. Nun bin ich mir zwar nicht sicher, dass sie mit Gopal auf Gobindolal als Leser angespielt hatte, wie auch immer, der Zorn ihres Bruders war ihr gewiss. Zuerst setzte es eine Tracht Prügel, und dann nahm er Uma die Schreibutensilien weg, die zwar nicht besonders wertvoll waren, die sie sich aber mit großer Mühe beschafft hatte: einen kleinen Bleistiftstummel und einen billigen, mit Tinte beschmierten Federhalter. Sie war zutiefst gekränkt und konnte nicht begreifen, weshalb man sie so hart bestrafte. In einer Ecke des Zimmers kauernd vergoss Uma bittere Tränen. Nachdem Gobindolal die Rache voll ausgekostet hatte, gab er der kleinen Schwester alles zurück, was er ihr abgenommen hatte. Mehr noch, er verspürte eine gewisse Reue.

und schenkte ihr zum Trost ein wunderschönes, liniertes Heft. Uma war zu diesem Zeitpunkt 7 Jahre alt. Von Stunde an behütete sie dieses Heft wie ihren Augapfel. Des Nachts bewahrte sie es unter ihrem Kopfkissen auf und am Tage lag es auf ihren Knien. Als man ihr zum ersten Mal Zöpfchen flocht und sie in Begleitung der Dienerin die Mädchenschule des Dorfes besuchen durfte, wurde sie von manch einer ihrer Mitschülerinnen um dieses Heft beneidet. Andere bewunderten Uma einfach, doch gab es auch solche, die ihr Können verargten. Gleich zu Beginn des ersten Schuljahres schrieb Uma mit großer Sorgfalt die folgende Zeile in ihr Heft. »Alle Vögel zwitschern laut, folglich ist die Nacht zu Ende.« Das Heft krampfhaft in den Händen haltend, saß sie im Schlafraum auf dem Fußboden und begann in singendem Tonfall zu lesen, was sie selbst geschrieben hatte. So entstanden nicht wenige kleine Werke in Lyrik und Prosa. Während des zweiten Schuljahres tauchten im Heft Niederschriften mit freier Thematik auf. Sie waren sehr knapp gehalten und sehr inhaltsreich, aber ohne Anfang und Ende. Es lohnt sich, einige von ihnen hier anzuführen. Nach der Geschichte vom Tiger und dem Reiher stand da ein Satz, den man weder in Kotmala noch sonst in einem Werk der zeitgenössischen bengalischen Literatur finden konnte. Er lautete: »Ich liebe Yoshi sehr.« Nun soll nur niemand auf den Gedanken kommen, ich wolle hier eine Liebesgeschichte erzählen. Yoshi war nicht etwa irgendein 11- oder 12-jähriger Junge, sondern die alte Dienerin mit Yamen Yoshoda. Doch möchte ich davor warnen, allein anhand dieses Satzes über die Beziehungen zu urteilen, die das Mädchen zu Yoshi unterhielt. Demjenigen nämlich, der dieser Frage wirklich auf den Grund gehen möchte, rate ich, 2 Seiten weiter zu blättern. Dort wird er eine Aussage finden, die der hier zitierten genau entgegengesetzt ist. Und so weiter. In Umas Schöpfungen finden sich auf Schritt und Tritt Unstimmigkeiten. An einer Stelle kann man lesen, ich habe mich mit Hori für immer zerstritten. Nicht mit Horimohon, sondern mit der Schulfreundin Horidas. Aber schon ein paar Zeilen weiter folgt eine Eintragung, aus der ganz deutlich hervorgeht, dass es auf der ganzen Welt keine bessere Freundin gibt als Hori. Und noch ein Jahr später, als das Mädchen 9 Jahre alt wurde, ertönte schließlich eines schönen Morgens im Hause Flötenspiel. Umas Hochzeitstag war angebrochen. Der Bräutigam hieß Piarimohon. Er war Gobindolals Helfer bei dessen literarischen Arbeiten. Ungeachtet der Tatsache jedoch, dass er jung war und einiges gelernt hatte, fanden die neuen Ideen keinen Zugang zu seinem Kopf. Genau deshalb hielten die Nachbarn ihn für einen äußerst ehrbaren Menschen. Und auch Gobindolal suchte ihm nachzueifern, ohne indes einen vollen Erfolg verbuchen zu können.

Weinend machte Uma sich, nachdem sie ihren Sari aus Benares angelegt und ihr schmales Gesichtchen mit dem Überwurf bedeckt hatte, auf den Weg in das Haus des Schwiegervaters. »Höre auf die Schwiegermutter, mein Kind«, hatte die Mutter ihr mit auf den Weg gegeben. »Betätige dich in der Wirtschaft und lass das Lesen und Schreiben.« Und Gobindulal hatte hinzugefügt, »und lass dir nur nicht einfallen, die Wände zu bekritzeln. Dort duldet man so etwas nicht und mal schon gar nicht in Parimohuns Papieren herum.« Bei diesen Worten krampfte sich dem Mädchen das Herz zusammen. Sie begriff, dass man in dem Haus, das zu betreten sie sich anschaute,

schickte, keine Nachsicht mit ihr haben würde. Und sie würde erst lernen müssen, was dort alles als Makel, als Fehler und absolutes Tabu galt. Am Abend desselben Tages ertönte wiederum die Flöte, doch möchte ich bezweifeln, dass es auch nur einen Menschen auf der ganzen Welt gab, der ermessen konnte, wie dem kleinen Mädchen im Sari aus Benares mit dem verhüllten Antlitz und dem teuren Schmuck tief im Innersten wirklich zumute war. Die Dienerin Yoshi war mit Uma gegangen. Man hatte beschlossen, dass sie einige Tage bei Uma bleiben sollte, damit das Mädchen sich leichter im Hause des Schwiegervaters eingewöhnte. Nach langem Abwägen aller Für und Wider hatte die gute Yoshi schließlich auch Umas Heft mitgenommen. War dieses Heft doch ein Teil von Umas Vaterhaus, eine freundliche Erinnerung an die kurze Zeit, die das Mädchen in der eigenen Familie hatte verbringen dürfen. Mit ungelenken, schiefen Buchstaben vollgekritzelt, verkörperte es gleichsam die Geschichte jener Tage, da Vater und Mutter sich liebevoll um sie gesorgt hatten, bedeutete in jenen Stunden, da viel zu früh Hausfrauenpflichten auf ihr lasteten, ein Stückchen Freiheit, nach der ihr Herz sich so sehr sehnte. In den ersten Tagen, die Uma im Haus ihres Schwiegervaters verbrachte, schrieb sie keine Zeile. Sie hatte keine Zeit dazu. Dann aber kam der Augenblick, da Yoshi den Heimweg antrat und am selben Tag um die Mittagsstunde schloss das Mädchen sich im Schlafzimmer ein, holte das Heft aus einem Metallkästchen hervor und schrieb, tränenüberströmt, die Zeilen nieder. »Yoshi ist nach Hause zurückgekehrt. Ich gehe auch zurück zur Mutter.« Sie hatte nun keine Gelegenheit mehr, ganze Passagen aus Karupat oder Bododoy abzuschreiben. Ich glaube sogar, sie wollte es auch gar nicht. Dafür folgte eine kurze Aussage nach der anderen. Die zweite Zeile lautete, »Wenn mich der Dada nach Hause holt, werde ich ihm niemals mehr seine Papiere verderben.« Umas Vater hatte tatsächlich die Absicht, das Mädchen von Zeit zu Zeit nach Hause zu holen, doch Gobindolal und Piyarimohan widersetzten sich, wie man hörte, diesem Plan. Gobindolal erklärte, Uma müsse jetzt lernen, ihrem Ehemann mit der nötigen Ehrerbietung zu begegnen, und wenn sie in dieser Zeit des Öfteren im Vaterhaus weile und die väterliche Liebe genieße, werde sie nur unnötig von dieser Aufgabe abgelenkt. Er verfasste zu diesem Thema sogar einen so vortrefflichen, mit allerlei Ratschlägen und Scherzen gespickten Artikel, dass keiner seiner Leser und Gleichgesinnten auch nur den geringsten Zweifel an der Richtigkeit der darin getroffenen Feststellungen hegte. Als all dies Uma zu Ohren kam, schrieb sie in ihr Heft, »Dada, ich falle zu deinen Füßen nieder, hole mich zu Ende nach Haus zu euch, ich will dich auch nie mehr erzürnen.«

Eines schönen Tages saß Uma wieder einmal in ihrem Zimmer und schrieb, nachdem sie die Tür fest verschlossen hatte, irgendetwas in diesem Sinne in ihr Heft. Tilok Monjori, die Schwester ihres Mannes, war außerordentlich neugierig. Sie wollte einmal nachsehen, was die Bude, die so hinter verschlossenen Türen triebe, und entdeckte, als sie durch den Türspalt blickte, dass das Mädchen schrieb. Tilok Monjori war sprachlos. Noch nie zuvor hatte sich die Göttin Saraswati auf diese Weise, so heimlich, still und leise, Zutritt zu den inneren Gemächern des Hauses verschafft. Ihre jüngere Schwester Konok Monjori trat nun ebenfalls herzu und warf einen Blick in Umas Zimmer. Und schließlich näherte sich auch die jüngste, Onongo Monjori, der es nur mit großer Mühe auf den Zehenspitzen stehend gelang, den Türspalt zu erreichen und das Geheimnis

des verschlossenen Zimmers zu lüften. Plötzlich vernahm Uma, die ganz in ihre Tätigkeit versunken war, hinter der Tür das Kichern dreier bekannter Stimmen. Sie erkannte sofort die Situation, legte das Heft eilig in die Schatulle zurück und verbarg das Gesicht, von Scham und Furcht gepackt, im Kissen.

der weiblichen und der männlichen Kraft der heilige Bund der Ehe zustande käme. Lernen aber würde dazu führen, dass die weibliche Kraft allmählich besiegt und immer mehr von männlicher Kraft verdrängt würde. Männliche Kraft aber würde nun gegen männliche Kraft kämpfen und eine solche zerstörerische Gewalt entfesseln, dass der eheliche Bund daran zugrunde gehen und das Mädchen unweigerlich bald als Witwe dastehen musste. Die Theorie war so überzeugend, dass niemand sie anzufechten wagte. Am Abend ging Piarimon zu Uma. Er nahm sie gehörig ins Gebet und fügte dann mit leichter Ironie hinzu: »Jetzt brauchst du dir nur noch eine Robe zu bestellen und schon kannst du den Bleistift hinterm Ohr ins Kontor aufbrechen.« Uma begriff nicht ganz, was er von ihr wollte. Sie hatte noch nie einen Blick in seine Artikel geworfen, weshalb das Gefühl für Humor nur unzureichend in ihr entwickelt war. Dennoch schämte sie sich fast zu Tode und hatte nur den einen Wunsch: die Erde möge sich vor ihr auftun und sie verschlingen. Es verging geraume Zeit, ohne dass sie auch nur eine Zeile niederschrieb. Doch da erklang eines schönen Herbstmorgens von der Straße herauf die Stimme einer Bettlerin. Sie sang das Lied von der Agomoni. Uma presste das Antlitz an das Fenstergitter und lauschte schweigend. Sie war allein und dachte, die warmen Strahlen der Herbstsonne auf ihrem Antlitz spürend, an ihre Kindheit zurück. Als sie nun noch das Lied von der Agomoni vernahm, vermochte sie nicht länger an sich zu halten. Sie konnte nicht singen. Seit sie jedoch des Lesens und Schreibens mächtig war, hatte sie es sich angewöhnt, immer wenn sie ein Lied hörte, den Text aufzuschreiben. Das milderte ihren Kummer über diese ihre fehlende Gabe. Die Bettlerin sang: »Die Kunde dringt zu Umas Mutter hin, verlorener Stern, er kehrte jüngst zurück. Vor Freud dem Wahnsinn nahe ruft die Königin: Wo ist Uma, wo ist mein Glück?« Und unter Tränen fügt hinzu sie dann: »Meine Uma kam, so komm doch, komm, mein Kind, zur Mutter her, geschwind!« Die Arme weit fliegt Uma zu ihr hin, und weinend spricht sie nun die Dwangefrage aus: »Wann lässt du Mutter deine Tochter holen nach Haus?« Uma wurde ganz traurig ums Herz, ihre Augen füllten sich mit Tränen. Leise bat sie die Sängerin ins Haus, verschloss die Tür und begann den Text des Liedes Buchstaben für Buchstaben ins Heft zu schreiben. Und wieder sahen Tilok Monjori, Konok Monjori und Onongo Monjori durch den Türspalt alles mit an. Plötzlich klatschten sie laut in die Hände und schrien: »Bodidi, wir sehen alles, was du da machst!« Uma öffnete eilig die Tür, trat aus dem Zimmer und bat in flehentlichem Ton: »Ich beschwöre euch, sprecht zu niemandem darüber. Ich werde es nie wieder tun, werde nie wieder schreiben.« Da bemerkte Uma, dass Tilok Monjori einen Blick auf ihr Heft geworfen hatte. Sie presste es fest an sich und suchte zu fliehen. Die Schwägerinnen wandten viel Kraft auf, um ihr das Heft zu entreißen. Doch da ihr Bemühen erfolglos blieb, rief Onongo schließlich den Bruder zu Hilfe. Piarimon erschien auf der Bildfläche und ließ sich mit wichtiger Miene auf Umas Bett nieder. »Gib das Heft her«, befahl er mit Donnerstimme. Da er sah, dass Uma seiner Aufforderung nicht nachkam, verlieh er seiner Stimme noch mehr Nachdruck. »Du sollst das Heft herausgeben!« Das Heft an die Brust gedrückt, warf das Mädchen dem Ehemann einen flehentlichen Blick zu. Als sie sah, dass Piarimon sich erhob, um ihr das Heft gewaltsam zu entreißen, schleuderte sie es ihm vor die Füße und fiel dann selbst das Gesicht mit beiden Händen bedeckend zu Boden. Piarimon hob das Heft auf und begann mit lauter Stimme vorzulesen, was darin geschrieben stand. Uma drückte sich bei jedem Wort immer fester an den Erdboden, während sich die drei Mädchen vor Lachen bald ausschütten wollten. Uma sah ihr Heft niemals mehr wieder. Auch Piarimon besaß ein Heft, in dem es von scharfsinnigen, spritzigen Bemerkungen nun nur so wimmelte. Nur, dass sich niemand fand, der die Güte besessen hätte, es ihm abzunehmen und zu vernichten.

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1: Ja, das war also das Heft. Wir machen gleich weiter, damit wir mit der zweiten Geschichte auch ganz gut durchkommen. Da habe ich ausgewählt, die Geschichte, wie gesagt, 1928 veröffentlicht. Es ist so Brauch. Citragupta registriert Fehltritte, deren sich der Sünder gar nicht bewusst ist, aber auch solche, die ich als wissentlich begangene Missetaten bezeichnen würde. Das Vergehen, von dem hier die Rede sein wird, gehört zu der letztgenannten Kategorie. Doch bevor der Stab über mich gebrochen werden soll, will ich Citragupta Rede und Antwort stehen. Dies wird mein Schuldmaß verringern. Alles trug sich gestern an einem Sonnabend zu. Die Anhänger des Dschinnismus in unserem Viertel feierten ein Fest. Ich war mit meiner Frau Kolika mit dem Auto unterwegs. Neuern Mohan hatte uns zu einer Tasse Tee eingeladen. Mein Schwiegervater hatte meiner Frau den Namen Kolika Knospe gegeben. Ich war absolut unschuldig daran. Denn letzten Endes war dieser Name, was ihren Charakter anlangte, völlig unzutreffend. Ihre Ansichten waren in jeder Beziehung sehr ausgereift. Während des Boykotts der englischen Stoffe nannten die Anhänger unserer Partei sie voller Hochachtung die Unnachgiebige. Ich heiße Girindro, Herr der Berge. Meinen Freunden bin ich als der Mann meiner Frau bekannt. Die Bedeutung meines Namens ist ihnen völlig gleichgültig. Gott sei Dank habe auch ich ein bisschen vom Vermögen meines Vaters profitiert, woran sich die Mitglieder meiner Partei immer dann erinnern, wenn es ums Spenden geht. Es ist gut für die Ehe, wenn die Ehepartner unterschiedliche Naturen sind, so fruchtbar wie die Verbindung der trockenen Erde mit dem sprudelnden Nass. Ich habe einen schwachen Charakter. Ich bin nicht in der Lage, etwas durchzusetzen. Meine Frau hingegen ist sehr charakterstark. Was sie sich vorgenommen hat, das erreicht sie auch. Und eben diese unterschiedlichen Eigenschaften sind es, die in unserer Familie den Frieden bewahren helfen. Nur in einem Punkt können wir uns ganz einfach nicht einigen. Kolika ist überzeugt, dass ich mein Vaterland nicht liebe. Und diese ihre Überzeugung ist so unerschütterlich, dass ich sie keines Besseren belehren kann, wie viele aufrichtige Beweise auch immer ich beibringen mag. Umso mehr, als alle meine Argumente den rein formalen Kriterien, an denen ihre Partei die Vaterlandsliebe misst, nicht genügen. Ich bin von Kindesbeinen an ein Bücherwurm, kaufe jede Neuerscheinung. Selbst meine Feinde müssen zugeben, dass ich Bücher nicht nur kaufe, sondern sie auch lese. Und meine Freunde wissen ganz genau, dass ich dann auch gern über das, was ich gelesen habe, diskutiere. Dies ist, nebenbei gesagt, auch der Grund, weshalb sie mich meiden, sodass am Ende nur noch einer übrig bleibt. Bon Bihari, der Waldwanderer, mit dem ich mich an den Sonntagen treffe. Ich taufte ihn um in Kon Bihari, Eckensteher. Es kam vor, dass wir im Schatten saßen, miteinander plauderten und uns bis in die tiefe Nacht hinein nicht trennen konnten. Das waren damals schwere Zeiten. Die Polizei verdächtigte jeden, in dessen Haus sie die Bhagavad Gita entdeckte, der Teilnahme an einer Verschwörung. Und sahen die indischen Patrioten bei jemandem ein englisches Buch, so war der Besitzer in ihren Augen ein Vaterlandsverräter. Mich stuften sie als Dunkelhäutigen, als Inder mit der Seele eines Weißen, eines Engländers ein. Da die Göttin Saraswati von heller Hautfarbe ist, wagte damals kaum einer ihrer Anhänger, ihr offen zu huldigen. Ja, es hieß sogar, die Wasser des Teiches, auf dem ihre weißen Lotusblüten erblühen, würden die Flammen, die in jenen Tagen über dem Vaterland loderten, nicht nur nicht löschen, sondern sie im Gegenteil noch heller auflodern lassen.

ungeachtet des guten Beispiels, das meine Frau mir gab, und ihrer ewigen Bitten hüllte ich mich nicht in Kadar, einheimische Baumwollstoffe, und nicht etwa, weil diese Stoffe schlecht wären und nicht auch ihre Vorzüge hätten oder weil ich mich besonders elegant kleiden wollte, umgekehrt. Wie sehr ich mich den einheimischen Sitten und Gepflogenheiten gegenüber auch versündigt haben mag, übermäßiger Putzsucht kann man mich nun wirklich nicht bezichtigen. Ich trage durchaus grobe, ja mitunter sogar schmuddelige Kleidungsstücke. Bevor bei Kulika der Gesinnungswandel eintrat, wäre es zwischen uns beinahe zum vollständigen Bruch gekommen und alles nur, weil ich mir auf dem chinesischen Basar vorn breite Schuhe gekauft hatte, die ich nun auch noch zu putzen vergaß, weil ich einen wahren Horror davor hatte, Socken anzuziehen und weil ich mit Vorliebe ein weites, loses Hemd trug. Und bei alledem macht es mir gar nichts aus, wenn an diesem Hemd auch noch ein paar Knöpfe fehlten. »Hör mal«, sagte meine Frau mehr als einmal missbilligend zu mir, »ich schäme mich ganz einfach, mich mit dir in diesem Aufzug auf der Straße sehen zu lassen.« »Du musst ja nicht unbedingt mich begleiten«, antwortete ich. »Du kannst ja auch ohne mich gehen, wohin du willst.« Nun haben sich zwar die Zeiten geändert, mein Los ist indes das gleiche geblieben. »Ich schäme mich, mich so mit dir auf der Straße zu zeigen«, erklärt Kulika nach wie vor. »Seinerzeit habe ich den Aufzug ihrer damaligen Freunde verabscheut. Heute lehne ich es ab, mich so zu kleiden, wie ihre neuen Freunde es tun. Folglich muss sich meine Frau meiner auch weiterhin schämen. Ich bin nun einmal so veranlagt, ganz gleich, um wen es sich

handelt. Ich kann mich nichts anpassen, da ist nichts zu machen. Ganz anders Kolika. So wie der Wasserfall die großen Gesteinsbrocken unaufhörlich umspült und sie, müßiges Bestreben, wütend von der Stelle zu rücken sucht, kann auch sie nicht umhin, anderen ihre Meinung aufzwingen zu wollen. Und schon bei dem geringsten Widerstand gerät sie außer sich vor Zorn. Bevor wir nun gestern uns auf den Weg machten, um der Einladung zum Tee zu folgen, kam Kolika zum tausend und ersten Mal auf meine Kleidung zu sprechen, und ihr Tonfall verhieß nichts Gutes. Meine Eigenliebe verbot mir, ihre Rüge schweigend hinzunehmen. Was startet man nicht für sinnlose Attacken seines dummen Charakters wegen? Deshalb also konnte auch ich mich zum 1100. Mal der Spitzenbemerkung nicht enthalten. Ihr Frauen bedeckt die euch von Gott gegebenen Augen mit einem groben schwarzen Schleier und verknüpft den Zipfel eures Saris mit der Tradition. Ihr unterwerft euch lieber, anstatt den eigenen Verstand zu gebrauchen. Am liebsten würdet ihr alle Erscheinungen des Lebens vom Verstand lösen und in die Enge der Tradition verbannen. Und ihr freut euch auch noch darüber, dass das Tragen von Kradar in unserem von Tradition nur so strotzenden Land genauso Sitte geworden ist, wie das Umhängen von Girlanden oder das Auftragen des Tilak. Kolika kochte vor Wut. Die Dienerin, die vom Nachbarzimmer aus den Streit mit anhörte, glaubte vermutlich, sie zanke sich mit mir irgendwelcher Schmuckstücke wegen. »Siehst du«, erwiderte Kolika, »unser Land wird erst dann von seiner Not befreit werden, wenn das Tragen von Kadar zur gleichen Selbstverständlichkeit geworden sein wird wie das Baden im Ganges. In dem Moment, in dem der Verstand mit der Natur des Menschen verschmilzt, wird eine Verhaltensnorm geboren, ist der Gedanke erst an eine feste Form gebunden, so wird er zum Brauch. Der Mensch kann dann alle Tätigkeiten mit geschlossenen Augen verrichten und er wird, wenn er die Augen wieder öffnet, keinerlei Abweichungen von der Norm feststellen müssen.« Diese Weisheit hatte Kolika von Neuernmohon. Sie hatten nur die Anführungszeichen weggelassen, weil sie glaubte, die Worte wären ihre eigenen. Wer da gesagt hat, ein Stummer habe keine Feinde, war zweifellos nicht verheiratet. Denn mein Schweigen brachte Kolika erst recht in Rage. »Du zum Beispiel«, ereiferte sie sich, »wenn man deinen Worten Glauben schenken darf, so erkennst du die Kasten nicht an. Wo aber sind deine Taten? Wir unsererseits decken die Kastenunterschiede, indem wir Kadar tragen, gleichsam mit ein und derselben weißen Farbe zu. Wir beseitigen die Kastenunterschiede, indem wir die Unterschiede in der Kleidung beseitigen.« Ich hätte nur gar zu gern gesagt, nun natürlich negiere auch ich die Kasten, indem ich von Moslems bereite Hühnersuppe verspeise. Nur bleibt es in diesem Fall nicht bei einem puren Lippenbekenntnis, sondern dies ist eine Tat, die Resultate zeitigt. Euer Kadar indes ist eine rein formale Angelegenheit. Damit werden die Kastenunterschiede zwar zugedeckt, aber nicht beseitigt. Ja, dies alles hätte ich sagen wollen, doch leider fehlte mir der Mut dazu. Ich bin nun mal schüchtern, also schwieg ich lieber. Außerdem wusste ich, worüber wir zwei auch immer sprechen, Kolika würde es aufbereitet und gewendet wie die schmutzige Wäsche, die man zum Waschen gibt, ihrem Freundeskreis unterbreiten, um sich dann bei dem Philosophieprofessor Neuernmohon mit den trefflichen Gegenargumenten zu bewaffnen und sie mir an den Kopf zu werfen. »Na, was sagst du nun?« schien sie dann blitzenden Auges zu fragen. Mich zog es ganz und gar nicht zu Neuern. Ich wusste schon im Voraus, dass es heiß werden würde bei Tisch und das nicht so sehr des Tees wegen, als vielmehr aufgrund der hitzigen Debatten. Zweifellos würde man wieder einmal über Fragen streiten, wie den Platz der Tradition und des freien Verstandes in der Hindukultur, wie Verhaltens- und Kritiknormen und den eventuellen Vorsprung unseres Landes vor anderen Ländern in all diesen Fragen. Zu alledem wartete auf meinem Kopfkissen auch noch ein eben erst erworbenes neues Buch mit Goldprägung auf mich, dessen Seiten ich noch nicht ein einziges Mal aufgeschlagen hatte. Ich konnte lediglich mit der Neuanschaffung liebäugeln, war indes im Augenblick nicht in der Lage, den braunen Band zu öffnen. So kam es, dass mein Widerstreben im Innern immer stärker wurde, und doch musste ich mitfahren. Denn hätte ich mich dem Willen meiner Frau widersetzt, hätte dies einen solchen Wirbelsturm an Worten und nicht nur an Worten ausgelöst, dass ich dem einfach nicht gewachsen gewesen wäre.

0: Kaum waren wir ein Stück gefahren, da mussten wir schon wieder anhalten. Gleich hinter dem Hydranten am Straßenrand, neben dem Haus mit dem Ziegeldach, wo der dicke Hindu seine Konditorei unterhält und sein fettiges, nicht eben bekömmliches Gebäck anbietet. Davor hatte sich eine riesige Menschenmenge versammelt und es ging furchtbar laut zu. Unsere Nachbarn, Marwaren, waren eben erst mit allen notwendigen Utensilien zu einem religiösen Ritual ausgebrochen, als hier irgendetwas passiert war. Ich hörte Rufe wie »Los, gebt es ihm!« und meinte, man verprügle einen Taschendieb. Wir hupten und so gelang es uns allmählich, mit unserem Wagen ins Zentrum der aufgebrachten Menge vorzudringen. Da sah ich plötzlich, dass man unaufhörlich auf einen alten Straßenfeger aus unserem Wohnviertel einschlug. Er hatte sich nach getaner Arbeit am Hydranten gewaschen, saubere Kleidung angelegt und sich dann, den Wassereimer in der rechten und den Besen unter dem Arm, auf dem Heimweg begeben. Er trug eine karierte Jacke, sein Haar war angefeuchtet und ordentlich gekämmt, ihm zur Linken lief sein Enkel, ein Junge von etwa 9 Jahren. Beide waren schlank, von angenehmem Äußeren. Und da plötzlich hatte der Alte irgendjemanden in diesem Menschengewimmel gestreift. Und dies war der Grund dafür, dass man nun hemmungslos auf ihn einschlug. Der Knabe weinte. »Hört auf, meinen Großvater zu schlagen«, bat er flehentlich, während der Alte die Handflächen aneinander legte und jammerte. »Ich habe es nicht gesehen, nicht bemerkt, verzeiht mir.« Seine vor Furcht geweiteten Augen füllten sich mit Tränen, sein Bart färbte sich rot von Blut. Des alten Flehen aber schien den Zorn der Anhänger der Gewaltlosigkeit nur noch mehr anzuheizen. Ich konnte es nicht mit ansehen. Da ich mich mit diesen Leuten jedoch nicht anlegen wollte, beschloss ich, den Straßenfeger zu uns ins Auto zu nehmen und so zu demonstrieren, dass ich nicht zu diesen Fanatikern gehörte. Als Kolika meine innere Erregung bemerkte, wusste sie sogleich, was ich vorhatte. Sie hielt daher gewaltsam meine Hand fest und sagte, »Was tust du da? Er ist doch schließlich ein Straßenfeger.« »Und wenn schon«, entgegnete ich, »darf man ihn deshalb vielleicht grundlos schlagen?«
1: »Es ist seine Schuld«, antwortete Kolika. »Was läuft auch mitten auf der Straße? Wäre er am Straßenrand gegangen, wäre ihm nichts passiert.«
0: »Was weiß ich, jedenfalls nehme ich ihn ins Auto.«
1: »Dann steig ich hier augenblicklich aus«, erklärte Kolika kategorisch. »Schließlich kann ich nicht mit einem Straßenfeger im Auto fahren. Ja, wenn er noch der Kaste der Haridom angehörte, das ginge noch an. Aber ein Straßenfeger?
0: Aber siehst du denn nicht, dass er sich frisch gewaschen hat und saubere Kleidung trägt? Er ist sauberer als viele hier neben ihm.«
1: »Und wenn schon«, Kolika beharrte auf ihrem Standpunkt, »er ist und bleibt ein Straßenfeger.«
0: Dann drehte sie sich zum Chauffeur um. »Gib Gas, Gongadin«, befahl sie. Ich hatte eine Niederlage erlitten. Was bin ich doch für ein Feigling. Neuan Mohan erörterte den Vorfall von soziologischen Positionen aus. Seine Argumente jedoch drangen nicht an mein Ohr. Und so vermochte ich ihm auch nichts zu erwidern.

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1: Das war also die zweite Geschichte meiner heutigen Sendung mit Tabindranath Tagore. Ich hoffe, ihr habt gemerkt, wie er ganz anders seine Gedanken geordnet und formuliert hat. Etwas anderes kam noch dazu, was das Ganze noch mit mehr Brisanz aufgefüllt hat. Diese Geschichte geschah mitten im Freiheitskampf der Inder gegen die englische Kolonialmacht. Eines will ich noch hinzufügen. Es sind in beiden Geschichten, in der zweiten vielleicht noch mehr, einige Begriffe und Namen verwendet worden von Tagore, die unser einem natürlich wenig sagte, zunächst einmal. Ich habe aber darauf verzichtet, jetzt ein kleines Glossar hier akustisch anzufügen. Ich bin aber nach kurzer Überlegung zu der Überzeugung gelangt, dass man diese Geschichten auch ihres literarischen Wertes wegen sehr gut ohne ein zusätzliches akustisches Glossar verstehen kann. Das hätte die Schwierigkeiten, oder anders gesagt, das hätte im Grunde diesen Erzählungen nur ihren wunderbaren literarischen Reiz genommen. Ich gehe davon aus, dass euch das genauso ergeht. Ihr könnt die Geschichte auch oder die Geschichten auch genauso verfolgt haben wie ich, ohne jetzt genau zu wissen, was diese Begriffe und auch vor allen Dingen die Götter und Göttinnen, die er da erwähnt, zu sagen hatten. So, wir sind jetzt kurz vor dem Ende unserer heutigen Sendung mit Texten von Rabindranath Tagore. Ich will zum Schluss noch ein kleines Gedicht vortragen aus seinem Band Gitanjali, Hohelieder. Das ist der Band, für den er, wie gesagt, den Literaturnobelpreis bekommen hat. Keinem der Gedichte einen Titel gegeben, sondern sie nur durchnummeriert. Und das ist jetzt die Nummer 73 von insgesamt 103 hohen Liedern. Befreiung liegt für mich nicht im Verzicht. Ich fühle die Umarmung der Freiheit in tausend Banden der Lust. Du schenktest mir immer den frischen Trunk deines Weines, verschieden in Farbe und Duft, und fülltest die irdene Schale zum Rande. Meine Welt entzündet die 100 verschiedenen Lampen an deiner Flamme und stellt sie auf am Altar deines Tempels. Nein, ich will nimmer die Tore der Sinne verschließen. Die Wonnen des Sehens und Hörens und Tastens, sie werden deine Wonnen tragen. Ja, all meine Trugbilder werden zu Freudenfackeln entbrennen und all mein Begehren zu Früchten der Liebe reifen. Das war sie also wieder für heute. Widerhall, die Sendung von und mit mir, Jens-Uwe Böttcher. Schreibt mir doch mal, gebt mir Anregungen oder Ideen für künftige Sendungen, oder wer sich beteiligen möchte, wer etwas Geschriebenes hat, was er gerne vortragen oder vortragen lassen möchte, hier meine neue E-Mail-Adresse. dialog@widerhall.online. Noch einmal, dialog@widerhall.online. Also, bis zum nächsten Mal. Tschüss dann.

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1: Sie hören Home Diggin. Sendeverantwortlich Christian Gutjahr.
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1: Und das ganze Original und als einzige 12-Inch dieser Gruppe 1996 erschien und eine kleine Hip-Hop-Rarität, mit der wir heute diese Sendereihe eröffnen. Ausgabe 303 über radioweser.tv. Schön, dass ihr dabei seid. Ich habe so einen Stapel Platten aus meinem Plattenzimmer geholt und spiele die jetzt mal für euch weg. Ich wünsche euch viel Spaß. 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Playlist homediggen.com. Nur so nebenbei erwähnt. Los geht's.

Und mit diesem Track, der auch immer gerne in einer Partyreihe namens Urban Jazz Groove lief, möchte ich einen besonderen, auch vor allen Dingen mit dem nächsten Track, fällt mir dabei ein, einen besonderen Geburtstagsgruß an meinen Homie Marco schicken, aka PO5, aka The Nutty Progressor. Hier sind die Beastie Boys mit Peggy Lee. Alles Gute zum Geburtstag, Marco. Bleib für immer 25. Check it out im Bootleg Remix.

Tracks nachzulesen auf homedigin.com unter Playlists. Vielen Dank fürs Zuhören. Marco, nochmal alles Gute zum Geburtstag und mehr nächste Woche und natürlich morgen für alle Nichtschläfer um 2 Uhr über Rapstation.

Love Me Forever. Hier bei Homedigging. Und damit sind wir schon am Ende dieser 303. Ausgabe von Homedigging über Radio Weser.tv.

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0: Die Technik hat die Wünsche der Menschheit zu verwirklichen. Sie muss der Menschheit geben, was sie bedarf und wovon sie träumt. Wenigstens hat sie die Pflicht, ihr zu zeigen, wovon sie träumen sollte.
1: BBXRODR-Alpha-334-879 ist ein Roboter. Mein Erbauer nennt mich EXRODR-Alpha-334-879. Ich denke, also will ich. Ich denke, also will ich. Ich habe soeben festgestellt, dass ich tatsächlich existiere. Somit ist auch klar, dass es Roboter gibt. Ich bin kein Mensch, eine andere Formulierung. Ich bin kein Mensch, keine Maschine.

voll elektronisierter Roboter. Ich bin euer Freund und ich werde euch immer helfen, wenn ich kann.

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